Ich würde gerne mal den Menschen, die mir geholfen haben, so viel zurückgeben. Und ich weiß oft einfach nicht wie. Deswegen sage ich einfach Danke an alle, die das hier heute möglich gemacht haben, die hier seit einer Woche die Bühne aufbauen, die diese Show auf die Beine gestellt haben. Alle Leute in meinem Team, die Band, all den Menschen, die mich gemacht haben, meine Familie, meine Freunde. Ihr wisst, wer ihr seid. Ihr hier unten, wirklich. Ihr habt mir mehr gegeben, als ich jemals gedacht habe, was ich haben kann.

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1: Ihr sucht ein schnelles Feierabendrezept für den kleinen süßen Hunger an heißen Sommertagen? Dann haben wir genau das Richtige für euch. Frozen Yogurt Bites. Alles, was ihr dafür braucht, ist eine Kühltruhe, Joghurt sowie ein paar Toppings. Zuerst geht es ans Mischen der Zutaten. Wählt einen Joghurt eurer Wahl, egal ob Soja, Kokos, Erdbeere oder Kuhmilch. Mischt diesen nun mit Toppings, die ihr gerne mögt. Dabei sind euch ebenfalls keine Grenzen gesetzt. Knuspriges, wie zum Beispiel Cornflakes oder Schokodrops, aber auch fruchtiges, wie Erdbeeren, Blaubeeren oder Bananen, eignen sich besonders gut. Wer es cremig mag, kann auch noch Cashewmus oder Erdnussbutter mit reinmischen. Zum Süßen könnt ihr Zucker, Datteln, Honig oder auch Vanillesirup nutzen. Prinzipiell gilt also, verwendet alles, was ihr in Kombination mit Joghurt lecker findet. Nachdem ihr die Zutaten vermengt habt, müsst ihr die Masse nur noch auf einen Teller oder ähnliches portionieren. Nutzt dafür gerne einen Esslöffel, dann haben die Bites eine gute Größe. Wer sicher gehen möchte, dass sich die Bites gut vom Teller lösen, sollte Frischhaltefolie oder Backpapier nutzen. Nun müsst ihr die Bites nur noch in die Gefriertruhe geben. Je nach Größe müsst ihr unterschiedlich lang warten, allerdings könnt ihr als Richtlinie mit ca. 4 Stunden rechnen. Jetzt heißt es also erstmal warten und dann genießen.

0: Fachschaftsrat? Man hat schon einmal davon gehört. Irgendwie hat sie etwas mit Studierenden zu tun, aber so wirklich sicher ist man sich auch nicht. Was genau ein Fachschaftsrat ist, das weiß Halima Okanovic. Sie ist seit ca. 5 Semestern Teil und ebenfalls Vorsitzende des Fachschaftsrats der Arabistik und Islamwissenschaft. Sie erläutert, was eine Fachschaft, bzw. ein FSR, also ein Fachschaftsrat ist, was sie machen und für wen und was sie einstehen.
1: Eine Fachschaft an sich ist erstmal alle Leute, die das Fach studieren. Der Fachschaftsrat ist dann die Leute, die die Interessenvertretung für diese Leute machen. Das heißt, sie können Events organisieren, wo man sich vernetzen soll untereinander. Man kann Lernevents organisieren, man vertritt aber auch die Interessen gegenüber den Professoren oder anderen Leuten am Institut und arbeitet dafür, dass die Studierenden das kriegen, was sie auch brauchen oder wollen.
0: Eine Fachschaft besteht aus Studierenden und der Fachschaftsrat ist da, um den Studierenden ein offenes Ohr zu schenken, bei ihren Bedenken und allen Belangen. Sie vertreten das Interesse der StudentInnen. Unter anderem organisiert ein FSR Events und weitere Veranstaltungen. Da fragt man sich, was denn so für Aktionen von einem Fachschaftsrat kommen. Manche dieser Events kennt ihr bestimmt auch und hättet nicht gedacht, dass ein FSR all das organisiert.
1: Was der FSR Arabistik und Islamwissenschaft mal getan hat, war, nach dem 7. Oktober 2023 gab es die Initiative Angstfrei debattieren zu Debattenkultur am Campus, zu Israel und Palästina und generell. Und da hat zum Beispiel der FSR bei dem Institut mitgeholfen, das zu organisieren. Das ist jetzt eher eine Ausnahmesache, aber auch der Fachschaftsrat sowie organisiert gerne politische Bildungsreihen. Das, was die meisten mitbekommen, sind halt so Winterfeiern oder Sommerfeiern, Grillabende, dass der FSR sowas organisiert.
0: Wie man erkennt, Veranstaltungen wie die Winterfeier, Grillpartys, Spieleabende oder sonstige Events werden von FSRen veranstaltet. Und das auch für Studierende, aber genauso auch für Dozierende, damit sie untereinander connecten können. Damit geht auch einher, dass ein Fachschaftsrat nicht wenig Arbeit ist, sondern einiges an Organisation und Koordination bedeutet. Heißt, Fachschaftsratsarbeit ist wichtig. Und warum sie so wichtig ist, das erklärt Halima.
1: Die Fachschaftsarbeit ist aus zwei Gründen sehr wichtig. Einmal der soziale Aspekt. Man muss ja irgendwie Freunde im Studium finden und für viele Leute ist das durch Fachschaftssachen einfacher, ob das durch die Winterfeier ist oder ob das durch den Beitritt beim FSR selbst ist. Irgendwie wird man immer neu vernetzt dank Sachen der Fachschaft. Und andererseits, weil wir eine Interessenvertretung sind, gäbe es den FSR nicht, könnten die Professoren praktisch alles entscheiden am Institut, was sie wollen. Und da müsste man sich alleine zurechtfinden, wie man jetzt dagegen ankämpft.
0: Bei Problemen und Fragen könnt ihr immer zu eurem FSR eures jeweiligen Studiengangs gehen. Wenn es etwas gibt, bei dem ihr Hilfe braucht, zum Beispiel bei eurem Fach, dann sind sie für euch da. Also macht den Schritt und schaut mal bei denen vorbei.

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1: Es ist Sommer. Menschen fahren in den Urlaub und während manche die Reise genießen, hoffen andere auf ein Souvenir. Doch statt Magneten oder Postkarten können auch ganze Sportarten mitgebracht werden. Boule oder genauer gesagt Pétanque ist ein Präzisionsspiel, welches mit Metallkugeln gespielt wird. Genaueres dazu erklärt Caro Brinkhoff, die seit einiger Zeit regelmäßig am Springerplatz in Bochum anzutreffen ist.
2: Dabei geht es darum, dass man in Teams spielt, entweder kann man tête-à-tête, also alleine spielen, oder ein Doublett, da spielt man 2 gegen 2, oder ein Triplett, das sind dann 3 gegen 3 Personen. Und dann geht es darum, mit seinen eigenen Kugeln am nächsten, wie es geht, an die Zielkugel zu kommen.
1: Die Zielkugel, welche im ersten Wurf platziert wird, nennt sich Sau. Danach werden Kugeln durch einen Wurf so nah wie möglich an die Sau gelegt oder die Kugel des gegnerischen Teams durch einen gezielten Wurf weggeschossen. Um Boule zu spielen, muss eine kugelspielbegeisterte Person keinen Verein angehören, denn öffentliche Plätze, um sich auszuprobieren, finden sich in ganz NRW. So gibt es zum Beispiel in der Innenstadt hinter dem Musikforum den Springerplatz oder in Riemke das Urban Green. An offiziellen Wettbewerben hat sich Caro auch schon versucht.
2: Ich habe letztes Jahr zumindest schon mal die ein oder andere Quali gespielt, mich aber leider nicht qualifizieren können. Ich habe ja auch noch nicht so lange, dass ich im Boule-Sport unterwegs bin und die Leute sind da wirklich sehr stark und spielen sehr, sehr gut. Ich habe einmal aber die Landesmeisterschaft der Doublet-Frauen gespielt letztes Jahr und werde mich dieses Jahr bei den Triplet-Frauen sehen lassen und auch beim Doublet und wollte auch das Tête-à-Tête mal angehen.
1: Um einen Einstieg in das Spiel zu finden, braucht es nicht viel. Kugeln können für den Anfang preisgünstig online aus zweiter Hand erworben werden oder man fragt direkt am Platz nach. Denn die Wahrscheinlichkeit ist hoch, dass jemand ein zweites Paar Kugeln dabei hat. Die Community um Boule in Bochum ist groß und lädt gerne dazu ein, teilzuwerden.
2: Mir gefällt am meisten, dass es sehr inklusiv ist. Also es ist tatsächlich ziemlich egal, fast egal, in welcher körperlichen Verfassung man ist, in welchem Alter man ist, welchem Geschlecht man sich zugehörig fühlt. Also es ist wirklich ein Sport, der sehr inklusiv ausgeführt werden kann. Und alle können gemeinsam spielen, ganz übergreifend, das macht Spaß.

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1: Ihr sucht ein schnelles Feierabendrezept für den kleinen süßen Hunger an heißen Sommertagen? Dann haben wir genau das Richtige für euch. Frozen Yogurt Bites. Alles, was ihr dafür braucht, ist eine Kühltruhe, Joghurt sowie ein paar Toppings. Zuerst geht es ans Mischen der Zutaten. Wählt einen Joghurt eurer Wahl, egal ob Soja, Kokos, Erdbeere oder Kuhmilch. Mischt diesen nun mit Toppings, die ihr gerne mögt. Dabei sind euch ebenfalls keine Grenzen gesetzt. Knuspriges wie zum Beispiel Cornflakes oder Schokodrops, aber auch fruchtiges wie Erdbeeren, Blaubeeren oder Bananen eignen sich besonders gut. Wer es cremig mag, kann auch noch Cashewmus oder Erdnussbutter mit reinmischen. Zum Süßen könnt ihr Zucker, Datteln, Honig oder auch Vanillesirup nutzen. Prinzipiell gilt also, verwendet alles, was ihr in Kombination mit Joghurt lecker findet. Nachdem ihr die Zutaten vermengt habt, müsst ihr die Masse nur noch auf einen Teller oder ähnliches portionieren. Nutzt dafür gerne einen Esslöffel, dann haben die Bites eine gute Größe. Wer sicher gehen möchte, dass sich die Bites gut vom Teller lösen, sollte Frischhaltefolie oder Backpapier nutzen. Nun müsst ihr die Bites nur noch in die Gefriertruhe geben. Je nach Größe müsst ihr unterschiedlich lang warten, allerdings könnt ihr als Richtlinie mit circa 4 Stunden rechnen. Jetzt heißt es also erstmal warten und dann genießen.
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0: Hier bei uns an der Ruhr-Universität Bochum findet zum wiederholten Mal die Karrieremesse statt. Bei dieser Messe stellen sich unterschiedliche Unternehmen vor, die mit potenziellen BewerberInnen ins Gespräch kommen möchten. Die Karrieremesse findet am 16. und 17. Juni von 10 bis 16 Uhr bei uns im Veranstaltungszentrum der RUB statt. Der Besuch heute ist mein erster Besuch bei der Karrieremesse und ich halte es als sehr sinnvoll, dieses Angebot wahrzunehmen. Also so, wie ich die Karrieremesse mir vorstelle. Ich bin jedenfalls sehr gespannt, was mich erwartet, wer mich erwartet und mit was für unterschiedlichen Erwartungen die Studierenden heute zur Messe kommen. Nachdem ich dann das Veranstaltungszentrum gefunden habe, nach etwas längerer Suche, da ich auch das erste Mal da war, bin ich dann angekommen und es war direkt voller, als ich erwartet habe. Überall um mich rum waren super viele Stände mit VertreterInnen der Unternehmen, die auch in langen und intensiven Gesprächen sich mit den Studierenden unterhalten haben. Ich gehe zuerst etwas über die Messe und verschaffe mir mal einen gewissen Überblick und welche Unternehmen sich hier so präsentieren. Nachdem ich mich etwas auf der Messe umgesehen habe, habe ich ein paar Unternehmen mal gefragt, wer sie eigentlich sind und was sie sich erwarten.
1: Wir sind ein Tiefbauunternehmen aus Witten. Wir machen hauptsächlich Kanal, Gas, Wasserleitung, Straßenbau und suchen händeringend Bauingenieure, die gerne in dem Bereich arbeiten wollen, in der Ausführung, in der Abrechnung. Und wir hoffen, dass wir jetzt in den nächsten 2 Tagen noch viele Besucher hier haben.
2: Ich bin Christian Rösler von der Kanzlei Schwendker-Bückmann. Wir hoffen, viele Jurastudenten zu erreichen. Wir suchen für unsere Insolvenzkanzlei neue Mitarbeiter.
3: Ja, also ich komme vom Fraunhofer IMS. Wir machen Mikroelektronik, speziell Sensoren. Wir suchen hier halt nach neuen Mitarbeitern, vor allem im Moment Studierende, die Abschlussarbeiten gerne schreiben wollen bei uns und sich halt so im Forschungsbereich auch bewegen wollen.
4: Ich bin Trainee bei der Emscher Genossenschaft und bin hier heute, um Trainees anzuwerben. Wir sind für das Flussmanagement zuständig, das heißt, wir kümmern uns um die Renaturierung der Emscher und das Management der Lippe. Wir kümmern uns auch um das Abwasser, um die Klärwerke, Regenwassermanagement und Hochwasser. Ja, ich hoffe, heute einige Trainees, potenzielle Trainees anzutreffen.
0: Vodafone hat als Unternehmen einen eigenen Roboter sogar dabei. Das finde ich schon sehr spannend. Der läuft wie an der Leine, wie ein Hund und hatte auch die Optik eines Hundes und läuft auch die ganze Zeit durchs Veranstaltungszentrum rum.
5: Wir erhoffen uns so ein bisschen von der Messe, dass wir ein paar begeistern können, gerade mit unseren innovativen Dingen, die wir heute mitgebracht haben, zum Beispiel Spot, der Roboter. Erhoffen wir, ein paar Leute zu begeistern für Vodafone, für die Technik, ja, für ein Praktikum bei uns oder eben auch ein Trainee-Programm.
0: 13.30 Uhr und es wird immer voller. Viele kommen aus ihren Vorlesungen, aus der Mensa oder ihren Seminaren direkt hierhin. Alleine oder mit FreundInnen. Alle wirken sehr interessiert und ich bin dann mit ein paar Leuten ins Gespräch gekommen, was sie sich bei ihrem heutigen Besuch erwarten und wie sie das Ganze wahrnehmen.
6: Ja, ich bin hier bei der Karrieremesse und das ist jetzt meine allererste, deswegen weiß ich noch gar nicht so genau, was mich hier erwartet. Aber ich hoffe einfach, dass ich für mein Studium auch einen jetzt passenden Beruf finde und auch gut beraten werde. Das würde mich auf jeden Fall sehr freuen, weil ich dann auch etwas unsicher bin, wenn ich ehrlich bin.
7: Also ich studiere Medienwissenschaften und da hat man ja immer den Nachteil, wahrscheinlich nachher nicht so viele Jobs, Angebote zu haben. Genau, und deswegen hoffe ich, dass hier ein paar Angebote da sind, wo ich mich vielleicht interessiere für und was auch Spaß macht natürlich. Ich freue mich, dass die RUB dieses Angebot hat, dass man darauf zugreifen kann und nicht sich irgendwie selber irgendwo informieren muss, sondern einfach hier am Campus, wo man ja schon mal so ist hier, das sich angucken kann und mit den Leuten quatschen kann.
0: Viele meinten jetzt auch zu mir, es wäre einfach nur ein rein spontaner Besuch und sie haben spontan gesehen, dass diese Messe hier stattfindet. Einige kommen aber auch sehr vorbereitet mit Stift und Block, schreiben alles mit, unterhalten sich und einige füllen sogar Formulare der Unternehmen aus. Also scheint das Konzept ja zu funktionieren. Einige Unternehmen verteilen auch Goodiebags, was ja auch eigentlich ganz praktisch ist. Eine Person habe ich getroffen mit gleich 4 in der Hand. Ihn habe ich erstmal gefragt, warum er eigentlich hier ist.
8: Ja, also allgemein, ich meine, wenn man so ein bisschen fortschreitet im Studium, will man sich einen Eindruck verschaffen, was so überhaupt an Stellen zur Verfügung steht momentan, wie so der Jobmarkt insgesamt ist. Und von daher ist das hier eigentlich eine ganz gute Anlaufstelle. Und so ein paar Goodies, wie gesagt, sind auch nicht verkehrt.
0: Ich selbst komme auch die ganze Zeit in Gespräche mit den Unternehmen, was mich total überrascht hat. Also für mich ist das Ganze auch echt spannend, was man alles so machen kann und was die Unternehmen eigentlich suchen. Mir persönlich war gar nicht so bewusst, dass auf der Karrieremesse nicht nur Stellenangebote sind für Leute nach dem Studium, sondern auch für Leute, die noch im Studium sind und zum Beispiel ein Praktikum machen möchten oder einen Werkstudentenjob. Weil viele erzählen mir nämlich auch, dass ihr Ziel es ist, diese Leute dann auch nach dem Studium noch zu behalten. Wenn ich einen Raum weitergehe, gibt es auch reichlich Kaffee und das Angebot, Bewerbungsfotos aufzunehmen. Nach 2 Stunden habe ich jetzt jedenfalls ganz viele Eindrücke gesammelt und viele Gespräche geführt. Also ich persönlich nehme von der Messe jedenfalls mit, dass es ein sehr breit gefächertes und gutes Angebot ist, wo man sich einfach ein bisschen connecten und austauschen kann. Und ich glaube, dass viele Unternehmen und Studierende einige Kontakte geknüpft haben und vielleicht ihren Karrierehorizont erweitert haben.
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unseren Planeten sind die Mikroalgen des marinen Phytoplanktons eine wichtige Lunge. Doch aktuell gibt es einen Grund, der Forschenden Sorge bereitet, denn das Plankton in der Nordsee und im europäischen Nordatlantik verändert sich deutlich. Das Forschungsteam um Abigail McWhorter-Scallop der University of Plymouth haben herausgefunden, dass in den letzten 60 Jahren in fast allen Meeresgebieten es heute weniger Phytoplankton gibt als früher. Diese Mikroalgen produzieren etwa die Hälfte des Sauerstoffs auf der Erde und bilden die Grundlage der Nahrungskette im Meer. Als wichtigste Ursache nennen sie den Klimawandel, denn er ist einer der stärksten Treiber dieser Veränderung. Das Forschungsteam betont, dass die wichtigste Maßnahme die Eindämmung des Klimawandels durch eine Reduktion der CO2-Emissionen ist. Sie appellieren zudem an die Menschen, dass in Zukunft das Plankton genauer überwacht werden und die dafür nötige Methodik weiter ausgebaut werden müsse. Viele Menschen haben das Privileg und können mehr als eine Sprache sprechen. Man fragt sich, wie unser Gehirn Zweisprachigkeit bearbeitet. Ein Forschungsteam um Xinyuan Yan vom Baylor College of Medicine in Texas haben erstmals in Echtzeit untersucht, wie einzelne Nervenzellen bei zweisprachigen Menschen arbeiten. Das Ergebnis lautet wie folgt: Beide Sprachen nutzen dieselbe mentale Bedeutungskarte im Gehirn. Wörter mit gleicher Bedeutung wie Dog im Englischen und Bello im Spanischen werden zwar von unterschiedlichen Nervenzellen verarbeitet, erzeugen aber ähnliche Aktivitätsmuster. So kann das Gehirn mühelos wechseln, ohne sie zu vermischen. Die Studie basiert auf Messungen bei 4 zweisprachigen Epilepsie-Patienten mit implantierten Elektroden und zeigt, dass das Gehirn

0: Im Mensa besteht das Aktionsgericht heute aus einem Rindercurry mit Fladenbrot. Als Komponente könnt ihr Rindergulasch wählen und wer es lieber vegetarisch mag, wird bei dem Kürbis-Chiasam-Bratling mit Kräuterquark fündig. Wenn es schnell gehen soll, gibt es als Sprintergericht Allgäuer Käsespätzle mit Käsesoße.
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2: 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Alles, was ihr dafür braucht, ist eine Kühltruhe, Joghurt sowie ein paar Toppings. Zuerst geht es ans Mischen der Zutaten. Wählt einen Joghurt eurer Wahl, egal ob Soja, Kokos, Erdbeere oder Kuhmilch. Mischt diesen nun mit Toppings, die ihr gerne mögt. Dabei sind euch ebenfalls keine Grenzen gesetzt. Knuspriges wie zum Beispiel Cornflakes oder Schokodrops, aber auch fruchtiges wie Erdbeeren, Blaubeeren oder Bananen eignen sich besonders gut. Wer es cremig mag, kann auch noch Cashewmus oder Erdnussbutter mit reinmischen. Zum Süßen könnt ihr Zucker, Datteln, Honig oder auch Vanillesirup nutzen. Prinzipiell gilt also, verwendet alles, was ihr in Kombination mit Joghurt lecker findet. Nachdem ihr die Zutaten vermengt habt, müsst ihr die Masse nur noch auf einen Teller oder ähnliches portionieren. Nutzt dafür gerne einen Esslöffel, dann haben die Bites eine gute Größe. Wer sicher gehen möchte, dass sich die Bites gut vom Teller lösen, sollte Frischhaltefolie oder Backpapier nutzen. Nun müsst ihr die Bites nur noch in die Gefriertruhe geben. Je nach Größe müsst ihr unterschiedlich lang warten, allerdings könnt ihr als Richtlinie mit ca. 4 Stunden rechnen. Jetzt heißt es also erstmal warten und dann genießen.

Für uns und unseren Planeten sind die Mikroalgen des marinen Phytoplanktons eine wichtige Lunge. Doch aktuell gibt es einen Grund, der Forschenden Sorge bereitet, denn das Plankton in der Nordsee und im europäischen Nordatlantik verändert sich deutlich. Das Forschungsteam um Abigail McWhorter Scallop der University of Plymouth haben herausgefunden, dass in den letzten 60 Jahren in fast allen Meeresgebieten es heute weniger Phytoplankton gibt als früher. Diese Mikroalgen produzieren etwa die Hälfte des Sauerstoffs auf der Erde und bilden die Grundlage der Nahrungskette im Meer. Als wichtigste Ursache nennen sie den Klimawandel, denn er ist einer der stärksten Treiber dieser Veränderung. Das Forschungsteam betont, dass die wichtigste Maßnahme die Eindämmung des Klimawandels durch eine Reduktion der CO2-Emissionen ist. Sie appellieren zudem an die Menschen, dass in Zukunft das Plankton genauer überwacht werden und die dafür nötige Methodik weiter ausgebaut werden müsse. Viele Menschen haben das Privileg und können mehr als eine Sprache sprechen. Man fragt sich, wie unser Gehirn Zweisprachigkeit verarbeitet. Ein Forschungsteam um Xinyuan Yan vom Baylor College of Medicine in Texas haben erstmals in Echtzeit untersucht, wie einzelne Nervenzellen bei zweisprachigen Menschen arbeiten. Das Ergebnis lautet wie folgt: Beide Sprachen nutzen dieselbe mentale Bedeutungskarte im Gehirn. Wörter mit gleicher Bedeutung wie Dog im Englischen und Perro im Spanischen werden zwar von unterschiedlichen Nervenzellen verarbeitet, erzeugen aber ähnliche Aktivitätsmuster. So kann das Gehirn mühelos wechseln, ohne sie zu vermischen. Die Studie basiert auf Messungen bei 4 zweisprachigen Epilepsie-Patienten mit implantierten Elektroden.

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1: Ihr sucht ein schnelles Feierabendrezept für den kleinen süßen Hunger an heißen Sommertagen? Dann haben wir genau das Richtige für euch. Frozen Yogurt Bites. Alles, was ihr dafür braucht, ist eine Kühltruhe, Joghurt sowie ein paar Toppings. Zuerst geht es ans Mischen der Zutaten. Wählt einen Joghurt eurer Wahl, egal ob Soja, Kokos, Erdbeere oder Kuhmilch. Mischt diesen nun mit Toppings, die ihr gerne mögt. Dabei sind euch ebenfalls keine Grenzen gesetzt. Knuspriges wie zum Beispiel Cornflakes oder Schokodrops, aber auch fruchtiges wie Erdbeeren, Blaubeeren oder Bananen eignen sich besonders gut. Wer es cremig mag, kann auch noch Cashewmus oder Erdnussbutter mit reinmischen. Zum Süßen könnt ihr Zucker, Datteln, Honig oder auch Vanillesirup nutzen. Prinzipiell gilt also, verwendet alles, was ihr in Kombination mit Joghurt lecker findet. Nachdem ihr die Zutaten vermengt habt, müsst ihr die Masse nur noch auf einen Teller oder ähnliches portionieren. Nutzt dafür gerne einen Esslöffel, dann haben die Bites eine gute Größe. Wer sicher gehen möchte, dass sich die Bites gut vom Teller lösen, sollte Frischhaltefolie oder Backpapier nutzen. Nun müsst ihr die Bites nur noch in die Gefriertruhe geben. Je nach Größe müsst ihr unterschiedlich lang warten, allerdings könnt ihr als Richtlinie mit circa 4 Stunden rechnen. Jetzt heißt es also erstmal warten und dann genießen.

Verdunstung in der Nordsee und im europäischen Nordatlantik verändert sich deutlich. Das Forschungsteam um Abigail McWhorter Scallop der University of Plymouth haben herausgefunden, dass in den letzten 60 Jahren in fast allen Meeresgebieten es heute weniger Phytoplankton gibt als früher. Diese Mikroalgen produzieren etwa die Hälfte des Sauerstoffs auf der Erde und bilden die Grundlage der Nahrungskette im Meer. Als wichtigste Ursache nennen sie den Klimawandel, denn er ist einer der stärksten Treiber dieser Veränderung. Das Forschungsteam betont, dass die wichtigste Maßnahme die Eindämmung des Klimawandels durch eine Reduktion der CO2-Emissionen ist. Sie appellieren zudem an die Menschen, dass in Zukunft das Plankton genauer überwacht werden und die dafür nötige Methodik weiter ausgebaut werden müsse. Viele Menschen haben das Privileg und können mehr als eine Sprache sprechen. Man fragt sich, wie unser Gehirn Zweisprachigkeit bearbeitet. Ein Forschungsteam um Xinyuan Yan vom Baylor College of Medicine in Texas haben erstmals in Echtzeit untersucht, wie einzelne Nervenzellen bei zweisprachigen Menschen arbeiten. Das Ergebnis lautet wie folgt: Beide Sprachen nutzen dieselbe mentale Bedeutungskarte im Gehirn. Wörter mit gleicher Bedeutung wie Dog im Englischen und Perro im Spanischen werden zwar von unterschiedlichen Nervenzellen verarbeitet, erzeugen aber ähnliche Aktivitätsmuster. So kann das Gehirn mühelos wechseln, ohne sie zu vermischen. Die Studie basiert auf Messungen bei 4 zweisprachigen Epilepsie-Patienten mit implantierten Elektroden und zeigt, dass das Gehirn darauf ausgelegt ist, mehrere Sprachen effizient zu verarbeiten. Auf der Grundlage dieser Forschung können nun weitere Daten zum Thema Sprachforschung erhoben werden.

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1: Mit Heidi Tauscher. Nach Einschätzung der Weltgesundheitsorganisation neigt sich die Ausbreitung des Hantavirus dem Ende zu. Das berichtet die Tagesschau. Die Beobachtungszeiten der Kontaktpersonen in Südafrika, Spanien und der Niederlande sind nun abgeschlossen. In Frankreich kam es zu einem Flugzeugabsturz. Das berichtet die Tagesschau. Bei dem Absturz sind alle 11 Menschen ums Leben gekommen. Das Projekt Draußenseiter macht Schule soll Kinder und Jugendliche über die Lage von Obdachlosen aufklären. Das berichtet ZDF heute. Dadurch soll mehr Verständnis geschaffen und Gewalt verhindert werden. In Hagen-Vorhalle kam es zu einem Brand in einem Mehrfamilienhaus. Das berichtet der WDR. Was den Brand verursacht hat und ob es Verletzte gibt, ist noch unklar.
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2: Ja, wir sollen 25 Grad draußen haben, aber ich sage, das ist eine Lüge, zumindest für Innenräume, denn hier steht die Wärme, zumindest hier bei uns im Studio. Aber draußen ist es eigentlich ganz angenehm. Im Vergleich zu den letzten Tagen sind auch ein paar Wölkchen am Himmel und so bleibt es auch noch im Laufe des Tages in der Nacht. Knacken wir tatsächlich mal wieder die unter 20 Grad Marke, 17 Grad werden es ungefähr heute Nacht. Und morgen früh, da geht es dann ähnlich weiter mit Sonne den ganzen Tag mit Temperaturen bis zu 24 Grad.
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2: Der WDR Verkehr hat aktuell eine Meldung für euch auf der A43 Wuppertal Richtung Recklinghausen zwischen Bochum-Lea und Kreuz-Herne. Da sind 4 Kilometer stockender Verkehr. Wir wünschen euch weiterhin eine gute und sichere Fahrt.
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2: Guten Abend zusammen. Mein Name ist Remda Hahn. Es ist 17.02 Uhr. Mit mir hier im Studio steht Heidi. Ihr habt sie gerade schon in den Schlagzeilen gehört und sie wird euch die Spätschicht über jede halbe Stunde mit einem Nachrichtenüberblick versorgen. Hallo Heidi.
3: Hallo.
2: Die letzten Tage waren einfach viel zu heiß. Gerade geht es wieder etwas besser und weil wir jetzt auch alle wieder etwas mehr tun können als nur rumliegen, können wir uns auch den schönen Seiten des Sommers widmen. Und damit meine ich das, womit wir uns auch Jahre später noch an diesen einen Sommerabend erinnern können oder an diesen Tag am Baggersee. Keine Fotos, keine Tagebucheinträge, sondern Gerüche. Kaum haben wir es in der Nase, Sonnencreme, Zitronen, Wassereis oder der Regenschauer nach einem heißen Tag, da kommen noch Erinnerungen hoch, oder? Und jeder hat dabei so seine oder ihre ganz eigene Sommergeruchsbibliothek. Wie riechen für euch die wärmsten Monate des Jahres? Erzählt es uns auf Insta unter ct das Radio oder per Mail an studio@ctdasradio.de.

Es ist 17.10 Uhr. Seht ihr das Radio hier mit mir, Rehm Dahan? Oh, nasse Badesachen, heiße Sommerluft, Himbeereis. Wenn wir an den Sommer denken, dann doch oft auch an die Ferienzeit als Kinder. So ähnlich geht's auch dem Protagonisten in Marcel Prousts berühmten Roman Auf der Suche nach der verlorenen Zeit. Der tunkt nämlich eine Madeleine, also so ein französisches Gebäck, in eine Tasse Lindenblütentee und muss plötzlich an seine Tante denken. Deshalb nennt man dieses Phänomen vom Geruch, der uns an was erinnert, auch Proust-Effekt oder Madeleine-Effekt. Warum uns Gerüche so sehr an Vergangenes erinnern, da ist die Forschung sich immer noch nicht so ganz sicher. Einerseits liegt unser Geruchszentrum im Hirn wohl in ziemlicher Nähe zur Amygdala, die ist für Emotionen zuständig, und der Hippocampus gleich nebenan, der kümmert sich um Erinnerungen. Das klappt vor allem mit positiven Gedanken, weil die eben auch oft besonders intensiv sind, geht aber natürlich auch andersrum. Menschen mit Kriegstrauma zum Beispiel haben öfter mal Probleme mit dem Geruch von Benzin. Was da helfen soll? Kaffeebohnen. Das neutralisiert andere Gerüche und beruhigt. Ist schon der Wahnsinn, was in unserem Hirn alles so verknüpft ist. Welche Gerüche verbindet ihr mit ganz besonderen Sommererinnerungen? Erzählt es uns per Mail an studio@ctdasradio.de oder auf Insta.

0: Handy, Tablet, Computer, die sind für die meisten heutzutage ungefähr so wichtig wie Klopapier oder die Luft zum Atmen. Ohne geht's einfach nicht. Alle Geräte haben eins gemeinsam, sie sind auch unser Zugang zum Internet. Seit ein paar Jahren werden auch künstliche Intelligenz und generative KI dabei immer zugänglicher und präsenter für alle. Für viele Menschen sind sie mittlerweile die erste Anlaufstelle zur Informationssuche. Dabei wissen wir eigentlich doch nicht alles, was im Internet steht, sollten wir so für bare Münze nehmen. Fehl- und Missinformationen stehen auf der Tagesordnung. Wer sollte da die Verantwortung tragen? CT-Reporterin Jana Sandfort kommentiert.
1: Egal ob in der Freizeit, auf Social Media, beim Sprachenlernen für die nächste Reise oder der kurzen Internetsuche, ob Delfine wirklich singen können. Auch auf der Arbeit, wenn man mal wieder Probleme mit der Excel-Datei hat. Künstliche Intelligenz sowie generative KI durchdringen mittlerweile zunehmend alle Lebensbereiche. Über die Vor- und Nachteile von KI mag man streiten. Auch ich erwische mich regelmäßig, wie ich meine Meinung ändere. Gerade wenn es jedoch um die Zuverlässigkeit von Informationen geht, werde ich oftmals stutzig. Laut Tobias Biro vom Nürnberg-Institut für Marktentscheidungen verbreiten sich durch das Internet und soziale Medien Wissen, Nachrichten und Botschaften schneller und weiter als je zuvor. Fake News folglich auch. Seine Umfrage zeigt auch, dass eine deutliche Mehrheit in Deutschland in Falsch- und Fehlinformationen ein großes gesellschaftliches Problem sieht. Darüber hinaus ist seit ein paar Jahren KI ein weiterer Teil von Internetdynamiken. So besagt eine Studie vom Forschungsteam rund um Jonas de Lezal, dass der Anteil von neu veröffentlichten Inhalten im Internet im Jahr 2025 bei 35% läge. Entgegengesetzt der öffentlichen Wahrnehmung habe die Studie gezeigt, dass es keine statistisch signifikanten Beweise dafür gibt, dass KI-Texte die faktische Genauigkeit im Netz verringern würden. Die Verantwortung zwischen seriösen und unseriösen Informationen zu unterscheiden, wird meiner Meinung nach häufig auf die Nutzenden verlagert. Dass Nutzende selbst prüfen sollen, war auch die Leitidee der Faktencheck-Änderung von Meta Anfang letzten Jahres. Das berichtete die Zeit. Die eigene Medienkompetenz wird also umso wichtiger. Ich frage mich jedoch, wie gut die eigene Medienkompetenz sein muss, um adäquat mit KI umgehen zu können. Eine Studie der Georgetown University in Washington D.C. konnte mit Large Language Models Fake News produzieren. Ihre Versuchspersonen konnten echte Artikel von KI-generierten Artikeln schwer unterscheiden. Darüber hinaus habe man die Meinung der Versuchspersonen in eine gewünschte Richtung lenken können. Meiner Meinung nach stellt sich deshalb die Frage, ob es angebracht ist, die volle Verantwortung des Faktenchecks bei den Nutzenden zu suchen. Das Landgericht München sagt nein. Laut dem Handelsblatt wurde in dem noch nicht rechtskräftigen Urteil entschieden, dass Google für seine KI-Übersichten, die ganz oben bei einer Suche erscheinen, Verantwortung übernehmen müsse, weil sie sei eine eigenständige neue Aussage, die über die klassische Auflistung der Suchergebnisse hinausgehe. Zum Abschluss möchte ich ChatGPT selbst zitieren. Auf die Frage, ob es wohl eine Bedrohung für die Gesellschaft sei, hat ChatGPT laut einem Artikel der Zeit wohl wie folgt geantwortet. Stellen Sie sich eine Welt vor, in der Chatbots in der Lage sind, Fehlinformationen zu verbreiten und Menschen in großem Umfang zu manipulieren, ohne dass jemand erkennen kann, dass sie keine Menschen sind. Die Auswirkungen dieser Art von Technologie sind wirklich erschreckend und es liegt an uns, dafür zu sorgen, dass sie nicht außer Kontrolle gerät. Dieser Aussage würde ich prinzipiell zustimmen. Ich frage mich jedoch manchmal, inwiefern das Wissen darüber, ob es sich um KI handelt, relevant ist. Persönlich kenne ich Menschen, die KI als verlässliche Quelle und Seelsorge wahrnehmen, obwohl sie sich potenzieller Risiken bewusst sind. Destotrotz ist es meiner Meinung nach weiterhin wichtig, KI zu kennzeichnen. Ich versuche stets, meinen Umgang kritisch zu reflektieren und meine Medienkompetenz zu erweitern. Denn meiner Einschätzung nach wird KI in Zukunft immer mehr in unserem Leben stattfinden. So sehe ich auch jede einzelne Person in der Verantwortung, sich über Entwicklungen und Funktionsweisen von KI zu informieren.
0: Das war ein Kommentar von Jana Sandfort.

Falscher, Alter.

0: halb sechs. 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
1: Mit Heidi Tauscher. Die Ausbreitung des Hantavirus stabilisiert sich. Das berichtet die Tagesschau. Nach Einschätzung der Weltgesundheitsorganisation neigt sich die Ausbreitung dem Ende zu. Die Nachbeobachtungszeit der Kontaktpersonen in Südafrika ist abgeschlossen. Ebenso sind die Quarantäne- und Nachbeobachtungszeiten in Spanien und der Niederlande abgeschlossen. Ob die Lage stabil bleibt, wird sich zeigen. In Frankreich kam es zu einem Flugzeugabsturz. Das berichtet die Tagesschau. Dabei sind alle 11 Menschen ums Leben gekommen. Bei der Gruppe handelte es sich um FallschirmspringerInnen, bestehend aus 5 TrainerInnen, 5 TeilnehmerInnen und dem Piloten. Der Grund für den Absturz ist noch unbekannt. Das Projekt Draußenseiter macht Schule soll über die Lage von Obdachlosen aufklären. Das berichtet ZDF heute. Zusammen mit der Kölner Straßenzeitung Draußenseiter berichtet Oliver Manns über seine Erfahrungen als Obdachloser. Dabei besucht er jede Schulform von der 4. bis zur 12. Klasse und klärt über Vorurteile auf. Dadurch soll mehr Verständnis geschaffen und Gewalt verhindert werden. In Hagen-Vorhalle kam es zu einem Brand in einem Mehrfamilienhaus. Das berichtet der WDR. Der Brand ereignete sich heute Nachmittag und konnte von der Feuerwehr gelöscht werden. Die Wohnung ist nun nicht mehr bewohnbar. Was den Brand verursacht hat und ob es Verletzte gibt, ist noch unbekannt.
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3: 23 Grad haben wir es draußen und es ist überwiegend bewölkt, aber ihr merkt, es ist doch noch schwül. Die Hitze, die liegt noch in den Gebäuden, in den Wänden. Aber es kühlt sich ein bisschen ab. Heute Nacht kommen wir unter 20 Grad. Um die 17 Grad wird es ungefähr kühl, in Anführungszeichen. Ein paar Wolken sind hier und da dabei. Und morgen, da ist es eigentlich auch ganz angenehm. Den ganzen Tag zwar Sonne, aber Höchsttemperaturen um die 24 Grad.
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3: Der WDR-Verkehr hat aktuell keine Meldung für euch. Die Straßen in und um Bochum sind frei. Nur ein Hinweis auf eine Sperrung, falls ihr nicht so oft in Bochum unterwegs seid. Auf der A448 Bochum-West Richtung Dortmund-Witten, da ist die Anschlussstelle Bochum-Wiemelhausen wegen Bauarbeiten voraussichtlich noch bis Mitte Februar nächsten Jahres gesperrt. Wir wünschen euch weiterhin eine gute und sichere Fahrt.
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3: Hallo zusammen. In der Küche ist es im Sommer oft eine Herausforderung, was Gerüche angeht. Wenn es so heiß ist die letzten Tage, dann fängt zum Beispiel der Restmüll so super an zu stinken. Finde ich richtig unangenehm. Ja, und mein persönlicher Endgegner, die Spülmaschine. Aber wobei mit der Hand spülen bei dem Wetter auch nicht unbedingt angenehmer. Hitze kann Gerüche verstärken. Aber zum Glück nicht nur die ekligen, sondern eben auch die schönen. Parfüm zum Beispiel riecht bei warmem Wetter auch deutlich intensiver. Welchen Geruch verbindet ihr mit dem Sommer und welche Erinnerungen kommen da so hoch? Erzählt es uns auf Insta oder per Mail an studio@ctdasradio.de.

0: Against the Wind, Bob Seger und The Silver Bullet. Ihr hört CT das Radio. Schön, dass ihr da seid.
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0: Ja, schön, dass ihr da seid und zuhört. Und womit geht's jetzt weiter? Entschuldigung, ich war kurz raus. Ja, Against the Wind, Bob Seger und The Silver Bullet Band haben wir gerade gehört, ein Erbstück aus dem Jahr 1980. Immer ein Erbstück pro Stunde hier bei CT. Und jetzt geht's mit dem nächsten Song weiter. Ein weißes Papier bietet unglaublich viele Möglichkeiten. Das kann die Fantasie nur so beflügeln, kann aber auch Angst machen. Wo soll ich denn anfangen? Gerade wenn es ums Schreiben geht zum Beispiel. Tobi und Finn von Luftlinie 270 kennen das Gefühl und haben dem ein ganzes Lied gewidmet. In Weißes Papier geht es darum, nach einem Umzug neu anzufangen oder auch um den Moment etwas Neues zu starten, zum Beispiel eine Band zu gründen. In Oberhausen. Allein das kostet sicherlich schon eine Menge Mut, nix gegen Oberhausen. Was anfängt wie eine eher ruhige Ballade, kippt dann zügig in einen Sommer-Indie-Party-Song mit ordentlich Gitarren und Synthi. Und die Instrumente, die macht Tobi, Finn, der singt. Weißes Papier ist ihre zweite Single ihrer EP, die soll den Titel Gefährlich tragen und wird im Herbst rauskommen. Über sich selbst sagen sie, dass ihre Songs von den echten Höhen und Tiefen des Lebens erzählen soll. Und zwar eben nicht nur durch Worte, sondern auch durch die Musik. Soweit so Kalenderspruch, aber ich würde vorschlagen, wir hören uns das Ganze einfach mal an und dann überlegt ihr selbst, ob ihr musikalisch durch Höhen und Tiefen gegangen seid und wenn es nur temperaturbedingte zwischen dem kühlen Schlafzimmer und der heißen Küche waren, dann ist das auch okay.

0: Bei diesem Wetter, da hilft manchmal gefühlt nur den Kopf in den Gefrierschrank zu stecken. Das ist dann aber vielleicht doch ein bisschen kalt und vor allem nicht besonders gut fürs Klima und auch nicht für die Sachen im Gefrierschrank. Deshalb mein Tipp, nur kurz die Tür aufmachen, was Abkühlendes rausholen und dann Tür wieder zu und genießen.
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2: Ihr sucht ein schnelles Feierabendrezept für den kleinen süßen Hunger an heißen Sommertagen? Dann haben wir genau das Richtige für euch. Frozen Yogurt Bites. Alles, was ihr dafür braucht, ist eine Kühltruhe, Joghurt sowie ein paar Toppings. Zuerst geht es ans Mischen der Zutaten. Wählt einen Joghurt eurer Wahl, egal ob Soja, Kokos, Erdbeere oder Kuhmilch. Mischt diesen nun mit Toppings, die ihr gerne mögt. Dabei sind euch ebenfalls keine Grenzen gesetzt. Knuspriges wie zum Beispiel Cornflakes oder Schokodrops, aber auch fruchtiges wie Erdbeeren, Blaubeeren oder Bananen eignen sich besonders gut. Wer es cremig mag, kann auch noch Cashewmus oder Erdnussbutter mit reinmischen. Zum Süßen könnt ihr Zucker, Datteln, Honig oder auch Vanillesirup nutzen. Prinzipiell gilt also, verwendet alles, was ihr in Kombination mit Joghurt lecker findet. Nachdem ihr die Zutaten vermengt habt, müsst ihr die Masse nur noch auf einen Teller oder ähnliches portionieren. Nutzt dafür gerne einen Esslöffel, dann haben die Bites eine gute Größe. Wer sicher gehen möchte, dass sich die Bites gut vom Teller lösen, sollte Frischhaltefolie oder Backpapier nutzen. Nun müsst ihr die Bites nur noch in die Gefriertruhe geben. Je nach Größe müsst ihr unterschiedlich lang warten, allerdings könnt ihr als Richtlinie mit circa 4 Stunden rechnen. Jetzt heißt es also erstmal warten und dann genießen.
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0: Der Beton auf den Campi der Hochschulen hier in Bochum, der heizt sich ganz schön auf bei so einem Wetter. Ab abends lässt es sich aber gerade ganz gut aushalten auf den Wiesen und Plätzen rund um Uni und Co. Und das lohnt sich, vor allem wenn ihr nicht nur auf der Wiese sitzen wollt, auch wenn dagegen gar nichts zu sagen ist. Wir haben für euch gesammelt, was heute auf den Campi der Bochumer Hochschulen und der Uni noch so los ist.
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0: Und wir fangen an mit der RUB, denn wenn ihr nach dem Downer gestern Abend trotzdem noch im Fußballfieber seid, dann könnt ihr dem heute Abend im Q-Caf, also im Kulturcafé, frönen. Um 19 Uhr ist Anstoß beim Spiel Elfenbeinküste gegen Norwegen. CT. Ihr könnt nicht genug bekommen vom Referat erhalten, das trifft wohl auf die wenigsten zu. Spannend wird es aber, wenn ihr dabei über eine oder eure Nischeninteressen sprechen dürft. Das autonome Queer-Referat lädt euch von 18 bis 22 Uhr zum Niche Interest PowerPoint ein. Egal, ob es darum geht, wie viele Protagonisten das Spiel Metal Gear jetzt wirklich hat, das Sozialverhalten von Schnabeligeln zu erkunden oder die verworfenen Planungen von Autobahnen im Ruhrgebiet, das und viele andere Themen sind sehr erwünscht. Wenn ihr noch ganz spontan eine PowerPoint einreichen wollt, könnt ihr euch noch über Insta oder Mail beim AQFR anmelden mit einer Präsi von maximal 15 Minuten. Fragenzeit gibt es natürlich extra obendrauf. Ihr könnt aber auch einfach zum Zuschauen vorbeikommen. Alle sind sehr willkommen. Los geht's um 18 Uhr im queer-feministischen Raum in GA0461. Es gibt auf Insta aber auch eine Wegbeschreibung. CC. Der Studienkreis Film macht mit euch im Unikino heute eine Zeitreise 25 Jahre zurück. Mit Stanley Kubricks Science-Fiction-Epos geht's ins Jahr 2001. Zwei Astronauten sind mit HAL 9000 auf dem Weg zum Jupiter. Die Mission wird zum Kammerspiel, als sie dem Bordcomputer ausgeliefert sind. Und ja, das Ganze endet dann in einer Reise über die Raumfahrt hinaus hin zu menschlicher Evolution und dem Mystischen unserer Realität. Der Sci-Fi-Klassiker aus dem Jahr 1968 gibt's zu sehen im Original mit deutschen Untertiteln ab 19.30 Uhr im HZO20. CT. Ja, an den anderen Hochschulen hier in Bochum ist heute Abend tatsächlich nichts los, aber es ist ja mehr genug als genug los hier an der Ruhr-Uni. Wie immer gilt also, ihr seid hier alle sehr willkommen, egal wo ihr studiert und auch ganz egal, was ihr vorhabt. Genießt euren Abend.

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1: Mit Heidi Tauscher. Nach Einschätzung der Weltgesundheitsorganisation neigt sich die Ausbreitung des Hunter-Virus dem Ende zu. Das berichtet die Tagesschau. Die Nachbeobachtungszeiten der Kontaktpersonen in Südafrika, Spanien und der Niederlande sind nun abgeschlossen. In Frankreich kam es zu einem Flugzeugabsturz. Das berichtet die Tagesschau. Bei dem Absturz sind alle 11 Menschen ums Leben gekommen. Das Projekt Draußenseiter macht Schule soll Kinder und Jugendliche über die Lage von Obdachlosen aufklären. Das berichtet ZDF heute. Dadurch soll mehr Verständnis geschaffen und Gewalt verhindert werden. In Hagen-Vorhalle kam es zu einem Brand in einem Mehrfamilienhaus. Das berichtet der WDR. Was den Brand verursacht hat und ob es Verletzte gibt, ist noch unklar.
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2: Ja, es zieht so ein bisschen zu, aber warm bleibt es trotzdem. Um die 23 Grad haben wir und so bleibt es auch über den Abend. In der Nacht Tiefstemperaturen um die 17 Grad. Es bleibt trocken und morgen genauso der erste Regen. Mit dem können wir so am Donnerstag rechnen. Und morgen, da haben wir eben auch überwiegend viel Sonne, ein paar Wölkchen hier und da und Temperaturen bis zu 24 Grad.
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2: Der WDR-Verkehr hat aktuell keine Meldung für euch. Die Straßen in und um Bochum sind frei. Wir wünschen euch weiterhin eine gute und sichere Fahrt.
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2: Guten Abend zusammen, Rehm der Hahn hier im Studio. Gerüche können eine große Hilfe sein, wenn wir uns an etwas in der Vergangenheit erinnern wollen. Kleines Experiment, macht mal die Augen zu. Es riecht nach Chlor, Sonnencreme, Frittierfett. Wo sind wir gerade? Im völlig überfüllten Freibad in den Sommerferien natürlich. In Ermittlungen kann es übrigens auch vorkommen, dass Zeugenbefragungen durch Gerüche begleitet werden. Das soll die Genauigkeit der Erinnerung verbessern. Welche Gerüche verbindet ihr ganz besonders mit dem Sommer? Schreibt uns ganz einfach auf Insta oder per Mail an studio@ctdasradio.de.

0: 10 nach 6. Mein Name ist Rehm Dahan. Schön, dass ihr dabei seid.
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0: Ach, salzige Meeresluft, frisch gebackenes Brot, Parfüm. Gibt's auch hier im Kino. Oder zumindest gab es das mal. Um Geschichten noch immersiver zu gestalten, lassen sich Filmmenschen ja so einiges einfallen. In manchen 4D-Kinos begleiten auch Gerüche den Film, hat sich aber nicht so durchgesetzt, weil tatsächlich viele Menschen davon niesen müssen. Aber das ist auch eigentlich schon echt alter Hut. Denn schon im Jahr 1960 haben die Macher vom Krimifilm The Scent of Mystery gedacht, sie hätten nach dem Stumm zum Tonfan jetzt die nächste Kinorevolution gelandet. Sie haben nämlich die sogenannte Smell-O-Vision erfunden. Im Kinosaal wurden dabei über die Klimaanlage immer wieder verschiedene Gerüche in den Saal gepustet. Hat dann nur leider doch nicht so ganz geklappt wie geplant. Die Gerüche kamen nämlich entweder zu spät in den Raum, da war das frisch gebackene Brot schon wieder aus dem Bild weg, als der Geruch kam, oder sie waren einfach zu schwach und dann saß da so ein halber Kinosaal und hat laut geschnüffelt. Diese technischen Probleme konnten zwar gelöst werden, aber das Riechkino hatte den schlechten Ruf dann leider schon weg. Eine Umfrage der Time im Jahr 2000 hat die Erfindung dann auch noch zu den Top 100 Worst Ideas of All Time gewählt. Aber wer weiß, was in der Zukunft noch auf uns wartet. VR-Brillen mit Geruchshardware gibt's ja schon. Vielleicht setzt sich das irgendwann durch. Warum also auch nicht mal wieder duftendes Kino probieren oder stinkende Werbung? Hier ist The Daisy for You, John.

0: Es muss nicht immer die ganz große Bühne sein. Auch hier in Bochum gibt es viele kleine Theater und Amateurvereine. Das Theater der Gezeiten, das Zeitmauertheater, Rottstraße oder eben auch das Musische Zentrum hier an der Ruhr-Uni. Da gibt es ganz schön was zu sehen. Aus dem Publikumsraum heraus sehen wir meist aber nur den Spaß, den das Theatermachen bringt. Aber das ist eben nur das Äußere. CT-Reporterin Johanna Kalcher hat sich mit den Schwierigkeiten auseinandergesetzt, die Amateurtheatervereine heutzutage haben.
1: Viele Menschen profitieren immer wieder von Amateurtheatervereinen, besonders durch die hohe Inklusivität, die Amateurtheatervereine schaffen. Denn oft kann dort jeder mitmachen und sich auf der Bühne oder in anderen Bereichen ausprobieren und weiterentwickeln. Gleichzeitig profitieren auch immer wieder ZuschauerInnen von Amateurtheatervereinen, denn sie können immer wieder neue und einzigartige Stücke auf der Bühne bewundern. Ich habe mit Henrik Demski von der Essener Volksbühne darüber gesprochen, wie groß das Interesse am Zuschauen und Mitmachen beim Amateurtheater ist.
2: Also wir erreichen tatsächlich mit unseren Produktionen ein recht breites Publikum. Das fängt an mit unseren Kinderstücken, die sich an Kinder ab 4 Jahren richten, bis hin halt dann auch normale Erwachsenenstücke, die sich eben halt eher an erwachsenes Publikum richten. Deswegen ist die Zielgruppe bei uns tatsächlich recht breit und auch beim Mitmachen ist das ziemlich ähnlich. Also ich glaube, die jüngsten SchauspielerInnen, die bei uns auf der Bühne stehen, sind manchmal nur 6, 7 Jahre alt und die ältesten um die 70.
1: Aber hinter all den positiven Aspekten steckt viel mehr, als man als ZuschauerInnen oder SchauspielerInnen wahrnimmt. Denn für einige Mitglieder von Amateurtheatervereinen bedeutet die Mitgliedschaft nicht nur Schauspielern, sondern es bedeutet auch sehr viel organisatorische Arbeit. So zum Beispiel das Organisieren von Aufführungsorten, das Verwalten von Mitgliedern und das Schreiben von Anträgen. Ein freiwilliger Arbeitsaufwand, von dem auch die Mitglieder profitieren, die nur fürs Schauspiel da sind. Ein großes Problem besteht auch in der Finanzierung, von der vieles abhängt. Denn Amateurtheatervereine brauchen immer wieder finanzielle Mittel, um zum Beispiel die Rechte für bereits bestehende Stücke zu erwerben oder Material für das Bühnenbild zu besorgen. Ein weiterer großer Kostenfaktor für Amateurtheatervereine ist das Unterhalten von Probenräumen, die besonders, wenn es in Richtung Auftritt geht, unabdingbar sind.
2: Also ich glaube, ein großes Problem, das merke ich ja halt auch bei uns, ist eben das Thema Räumlichkeiten, Probenort und so weiter. Das sind hohe Kosten, die man da hat und die sind in der Regel halt nicht durch den eigenen Spielbetrieb und auch nur sehr begrenzt durch die Mitgliedsbeiträge zu stemmen, weil das einfach Summen sind. Also wir sind froh, wenn wir unseren Spielbetrieb, unsere Vorstellungen und unsere Projekte, die wir so realisieren, wenn wir das durch die Einnahmen und die Mitgliedsbeiträge decken können. Aber wenn man jetzt noch in nennenswerter Höhe Geld für Probenräume und sowas ausgeben muss, das ist schwierig.
1: Bisher kann sich die Essener Volksbühne finanziell hauptsächlich durch private Stiftungen und eigene Mittel tragen. Da der Verein aber bald seinen jetzigen Probenraum verliert und vor neuen Problemen steht, gibt es noch einen Wunsch für die Zukunft des Amateurtheaters.
2: Wenn ich jetzt für den Bereich Essen spreche, würde ich mir, glaube ich, schon eine stärkere Förderung noch seitens der Stadt wünschen, weil einfach die freie Szene da bei uns in Essen, glaube ich, an vielen Stellen zu wenig gesehen wird. Also für das professionelle Theater, für die professionellen, also die städtischen Bühnen, sind eben gewisse Budgets da, aber die freie Szene leidet da oder bekommt da teilweise relativ wenig von ab.
1: Ob es in Zukunft wirklich zu stärkerer Förderung der freien Szene kommt, ist abzuwarten. In den vergangenen Jahren wurde die Landesregierung immer wieder für ihren Sparkurs gegenüber Kulturangeboten kritisiert. Unter anderem im Juni 2025, als die freie Szene darstellender Künste NRW einen offenen Brief an die Landesregierung schrieb.
0: Es bleibt spannend, was die Zukunft für Amateurtheatervereine bereithält. Und immer geht natürlich, Verstärkung ist nicht nur von außen, sondern auch von innen wichtig. Die meisten Vereine freuen sich immer über neue Mitglieder. Vielleicht ist jetzt also eure Zeit gekommen, endlich im Rampenlicht zu strahlen. Nur blöd, wenn das Licht flackert.

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1: Mit Heidi Tauscher. Die Ausbreitung des Hantavirus stabilisiert sich. Das berichtet die Tagesschau. Nach Einschätzung der Weltgesundheitsorganisation neigt sich die Ausbreitung dem Ende zu. Die Nachbeobachtungszeit der Kontaktpersonen in Südafrika ist abgeschlossen. Ebenso sind die Quarantäne- und Nachbeobachtungszeiten in Spanien und der Niederlande abgeschlossen. Ob die Lage stabil bleibt, wird sich zeigen. In Frankreich kam es zu einem Flugzeugabsturz. Das berichtet die Tagesschau. Dabei sind alle 11 Menschen ums Leben gekommen. Bei der Gruppe handelte es sich um FallschirmspringerInnen, bestehend aus 5 TrainerInnen, 5 TeilnehmerInnen und dem Piloten. Der Grund für den Absturz ist noch unbekannt. Das Projekt Draußenseiter macht Schule soll über die Lage von Obdachlosen aufklären. Das berichtet ZDF heute. Zusammen mit der Kölner Straßenzeitung Draußenseiter berichtet Oliver Manns über seine Erfahrungen als Obdachloser. Dabei besucht er jede Schulform von der 4. bis zur 12. Klasse und klärt über Vorurteile auf. Dadurch soll mehr Verständnis geschaffen und Gewalt verhindert werden. In Hagen-Vorhalle kam es zu einem Brand in einem Mehrfamilienhaus. Das berichtet der WDR. Der Brand ereignete sich heute Nachmittag und konnte von der Feuerwehr gelöscht werden. Die Wohnung ist nun nicht mehr bewohnbar. Was den Brand verursacht hat und ob es Verletzte gibt, ist noch unbekannt.
0: Das Wetter.
2: 23 Grad haben es draußen. So viel Abkühlung sind wir seit dem Wochenende gar nicht mehr gewohnt. Es ist ziemlich bewölkt, das heißt, die Sonne versteckt sich gerade so ein bisschen. Die kommt aber spätestens morgen wieder. In der Nacht bleibt es trocken bei Tiefstemperaturen um die 17 Grad. Und ja, morgen eben viel Sonne, eher weniger Wolken auf dem Plan mit Temperaturen um die 24 Grad.
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2: Der WDR verkehrt aktuell keine Meldung für euch. Die Straßen in und um Bochum sind frei. Wir wünschen euch weiterhin eine gute und sichere Fahrt.
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2: Mit mir Rehmde Hahn im Studio. Blühende Rosen, Stockbrot am Feuer oder auch das salzige Meer, das ist Sommer. Aber leider vor allem in Filmen und Büchern. Im Alltag riecht der Sommer gern auch so. Staubige Luft, heißer Asphalt und Restmülltonnen, die zu lange in der Sonne gestanden haben. Gehört eben alles irgendwie zusammen. Was sind eure liebsten oder auch schlimmsten Sommergerüche? Schreibt mir ganz einfach auf Insta bei CT das Radio in unserer Umfrage oder per Mail an studio@ctdasradio.de.

0: Linkin Park Crawling, ein Erbstück aus dem Jahr 2000. Es ist 18:38 Uhr, ihr hört CT das Radio. Schön, dass ihr da seid.
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0: Breaking News, Deutschland ist Weltmeister. Und ja, ich habe das Spiel gegen Paraguay gestern mitbekommen. Ich spreche nicht von Fußball, sondern vom Boxen. Zum ersten Mal nach fast 100 Jahren gibt es wieder einen deutschen Boxweltmeister. Der letzte war Max Schmeling 1930. Das ist krass. Die Geschichte wird aber noch märchenhafter. Agit Kabayel hat eine richtige Aufstiegsgeschichte vorzuweisen. Fast so ein bisschen wie Rocky. Geboren ist er in Leverkusen, aber aufgewachsen ist er, ehrlich wahr, in Wattenscheid. Und da wohnt er bis heute noch. Mit seiner ersten Million hat er das kleine Haus seiner Eltern umgebaut und wohnt da jetzt mit ihnen und seiner Frau und Tochter. Mehr auf dem Boden geblieben geht, glaube ich, nicht. Weltmeister geworden ist Kabayel übrigens auf dem Sofa, denn sein Gegner, der Ukrainer Alexander Usyk, hat vor dem Kampf bereits aufgegeben. So schnell kann es dann manchmal gehen. Und jetzt steht ein Wattenscheider in den Geschichtsbüchern neben Muhammad Ali und Mike Tyson. Übrigens, Mike Tyson, ihr wisst schon, der mit dem Ohrbiss, der hat heute Geburtstag. 60 Jahre wird er heute und freut sich bestimmt für das Nachwuchstalent aus dem Ruhrpott. Schließlich hat er eine ganz ähnliche Aufstiegsgeschichte aus dem Arbeiterviertel Brooklyn in New York hinter sich. Wir gratulieren also doppelt Mike Tyson zum 60. und Agit Kabayel zum Weltmeistertitel.

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2: Warm oder kalt? Genau darum geht's in unserem CT-Song der Woche. Warm, kalt ist der neueste Track von Temi und Falco. Zwei Newcomer direkt aus Bochum. Die beiden kennt ihr bestimmt schon von ihrer letzten Single. Ruf an, in Klammern bitte. Der auch schon bei uns lief. Temi und Falco bringen einen einzigartigen Sound mit. Inspiriert von Hip-Hop, Electro, Trap und Lo-Fi. Mit gefühlvollen Texten nimmt Temi uns mit in ihre Emotionen und Gedanken. Ihr Produzent und guter Freund Falco unterstützt durch chillige Beats. Der Song startet erstmal ganz ruhig mit Temis verträumten Vocals. Fast so, als würde man mitten in einem Sommernachtstraum hängen. Aber lange bleibt es nicht nur ruhig. Sobald der Refrain eingeleitet wird, setzen die Afro-House-inspirierten Beats ein, die einen zum Mitdancen animieren. Im Kern erzählt der Song von dem ständigen Konflikt zwischen Selbstkritik und Selbstliebe. Viele Zeilen wirken zwar so, als würden sie von einer anderen Person handeln, tatsächlich beschreiben sie aber die innere Stimme und den Wunsch, sich selbst zu verstehen, anzunehmen und mit sich ins Reine zu kommen. Der Song ist einfach nice. Mich catcht vor allem das Instrumente, das zum Bewegen animiert. Auch Temis wunderschöne Stimme, die die Message vermittelt, macht den Track zu meinem CT-Song der Woche. Ich kann die hoffentlich bald erscheinende EP Rot auf Grau kaum abwarten. Bis dahin höre ich einfach Temis und Falcos bisherige Songs auf Repeat.

0: Es ist 18.52 Uhr, Rehm der Hahn hier, guten Abend zusammen. Fachsimpeln können viele gerade besonders gut, ich sag nur Fußball, spätestens seit gestern Abend extrem. Es schadet aber auch nicht, in anderen Bereichen ein bisschen was vorweisen zu können. Wir helfen da sehr gern aus.
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2: Mit Johanna Kalcher. Forschende der Cornell University haben kürzlich die sogenannte Elektroden-zu-Elektroden-Regeneration vorgestellt. Bei diesem Verfahren wird die ursprüngliche Kapazität von Lithium-Ionen-Batterien, die zum Beispiel in Elektroautos verbaut sind, zu 95% wiederhergestellt. Dafür werden zuerst intakte Elektroden, die mit einem Stromableiter verbunden sind, aus den Batterien entfernt. Im Anschluss werden die Elektroden in eine elektrochemische Lösung gegeben, die eine isolierende Schicht, die sogenannte Elektrolyt-Grenzschicht, entfernt, welche die Kapazität von Batterien reduziert. Dieses Verfahren soll rund 50% günstiger sein als andere Recycling-Methoden von Lithium-Ionen-Batterien und auch um einiges umweltfreundlicher. In Zukunft wollen die Forschenden auch versuchen, dieses Verfahren bei herkömmlichen Batterien anzuwenden. Forschende des Royal College of Surgeons in Ireland haben in präklinischen Modellen einen Impfstoff getestet, der gegen sogenannte Neuroblastome eingesetzt werden kann. Dieser Impfstoff basiert auf sogenannten Peptid-Nanopartikeln. Diese greifen ein Protein an, das an den Oberflächen von Neuroblastomen und anderen Krebsarten existiert. Nach der Impfung konnte das Immunsystem die Neuroblastome erfolgreich erkennen und angreifen, wodurch sich das Wachstum von diesen Krebsarten verzögerte und das Tumorvolumen sich verkleinerte. In Zukunft kann dieser Impfstoff vielleicht auch für die

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1: Mit Heidi Tauscher. Nach Einschätzung der Weltgesundheitsorganisation neigt sich die Ausbreitung des Hantavirus dem Ende zu. Das berichtet die Tagesschau. Die Nachbeobachtungszeiten der Kontaktpersonen in Südafrika, Spanien und der Niederlande sind nun abgeschlossen. In Frankreich kam es zu einem Flugzeugabsturz. Das berichtet die Tagesschau. Bei dem Absturz sind alle 11 Menschen ums Leben gekommen. Das Projekt Draußenseiter macht Schule soll Kinder und Jugendliche über die Lage von Obdachlosen aufklären. Das berichtet ZDF heute. Dadurch soll mehr Verständnis geschaffen und Gewalt verhindert werden. Im Kemnader See wurden mehrere tote Hechte gefunden. Das berichtet die WAZ. Laut Fachleuten läge das an den hohen Wassertemperaturen der vergangenen Tage.
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2: Ja, ist ein bisschen drückend draußen. Offiziell nur 23 Grad, aber ihr merkt, die Hitze, die ist noch in den Räumen drin. Ist überwiegend bewölkt gerade. Auch in der Nacht bleibt es aber trocken mit Tiefstemperaturen so um die 17 Grad. Und morgen geht es genauso weiter. Es wird aber dann auch wieder ordentlich sonnig im Laufe des Tages. Wenig Wolken und bis zu 24 Grad sind drin.
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2: Der WDR-Verkehr hat aktuell keine Meldung für euch. Die Straßen in und um Bochum sind frei. Wir wünschen euch weiterhin eine gute und sichere Fahrt.

Abend zusammen, Rehm der Hahn hier im Studio. Unsere Nase, die merkt sich Dinge manchmal besser als der Kopf. Und dann riecht ihr plötzlich dieses Parfüm, das ihr nur in diesem einen Sommerurlaub getragen habt. Und plötzlich seid ihr wieder am Strand oder auf Citytour. Welche Gerüche sind für euch für immer mit dem Sommer verbunden? Schreibt's uns auf Insta oder in einer Mail an studio@ctdasradio.de.

Hood ist disgraced in America. Es ist 19.10 Uhr, Remne Hani, ihr hört die Spätschicht. Eine knappe Stunde haben wir noch zusammen, aber danach geht's hier gleich weiter mit Melancholia, dem düsteren Special live aus Dublin mit Martha Bock. Und Martha hat mir schon verraten, worauf ihr euch freuen könnt. Heute gibt's nämlich zum ersten Mal ein DAC-Feature, die deutschen alternativen Charts live hier bei CT das Radio ab 20 Uhr. An eurer Stelle würde ich einfach dranbleiben.

0: Social Media bringt immer mal wieder interessante Phänomene und Subgenres hervor. Ihr könnt auf Insta, TikTok und Co. mit Rezensionen von Romantasy-Romanen bekannt werden oder als Pflanzeneltern oder weil ihr euch durchs Energy-Drink-Regal testet. Soweit so harmlos. Aber natürlich ist diese Reichweite auch für viele eine Möglichkeit, bestimmte Weltvorstellungen zu verbreiten. Looksmaxing ist da ein aktuelles Beispiel oder natürlich auch, ja, religiöse Ideologien haben da durchaus ihren Platz. CT-Reporterin Greta Tripp hat mit der Religionswissenschaftlerin Professor Dr. Anna Neumeier über einen aktuellen Trend gesprochen.
1: Verschiedene deutsche Medien berichten in den letzten Wochen von sogenannten ChristfluencerInnen, die aufgrund von Verbindungen ins rechtsextreme Milieu vom Verfassungsschutz beobachtet werden. Das Bundesamt für Verfassungsschutz erklärt, sie hätten Personen und Gruppierungen im Blick, die versuchen, christlich-religiöse Motive mit extremistischen Ideologien und Verschwörungstheorien zu verbinden und zu verbreiten. Manche dieser Personen seien in den sozialen Medien aktiv. Zur Beschreibung dieser fällt vermehrt der Begriff der Christfluencer. Doch was verbirgt sich dahinter? Die Religionswissenschaftlerin Professor Dr. Anna Neumeier vom Zentrum für religionswissenschaftliche Studien an der RUB ist Expertin für Religion und digitale Medien und erklärt den Begriff der Christfluencer genauer.
2: Christfluencer ist ja erstmal ein Kofferwort aus Christ und Influencer. Also es geht um Leute, die sich selbst als christlich identifizieren und dann eben christlichen Content machen auf Social Media Plattformen, Instagram, TikTok, YouTube und so weiter.
1: Professor Neumeier beschreibt, dass der Content von ChristfluencerInnen sehr vielseitig ist. So gibt es CreatorInnen, die sich mit der Diskussion theologischer, aber auch gesellschaftspolitischen und Alltagsfragen beschäftigen. Auch die Lebensführung von ChristInnen wird diskutiert, wobei manche ChristfluencerInnen auch eine Art Role Model darstellen, da sie ihr Leben als ChristInnen teilen. Im Allgemeinen handelt es sich bei ChristfluencerInnen also lediglich um CreatorInnen, deren Content auch, aber nicht ausschließlich, ihren persönlichen Glauben und ihre Verbindung zum Christentum behandelt. Dies sei eine der wenigen Übereinstimmungen von christlichen Content-CreatorInnen untereinander, denn insbesondere in Bezug auf ihre politische Meinung seien wesentliche Unterschiede zu erkennen.
2: Man hat die ganze Bandbreite, so von liberal, progressiv und so weiter bis hin zu äußerst traditionalistisch oder rechtskonservativ und auch noch darüber hinaus. Und das merkt man in den theologischen Fragen, wie sie die beantworten, aber das merkt man vielleicht als eher religiöser Laie eben auch an den Fragen, die eigentlich eher gesellschaftspolitisch sind. Also wie steht man zur Segnung von homosexuellen Paaren, Ehe für alle, wie steht man zur Gleichberechtigung der Frau in heterosexuellen Beziehungen und so weiter. Und es gibt auch welche, da wird durchaus sozusagen sichtbar, wie sie sich auch parteipolitisch identifizieren.
1: Wie die Bezeichnung der Influencer bereits merklich macht, wird im Allgemeinen davon ausgegangen, dass christliche Content-CreatorInnen auch einen Einfluss auf die politische Meinungsbildung ihrer FollowerInnen haben können. Dieser Einfluss wird durch ForscherInnen aktuell noch untersucht. Professor Neumeier schätzt den Einfluss von ChristfluencerInnen auf die politische Meinungsbildung ihrer ZuschauerInnen wie folgend ein.
2: Natürlich ist der Einfluss an sich nicht abwegig, weil da religiöse und politische Meinungen ja verknüpft werden und sozusagen dann auch eine politische Haltung religiös begründet wird. Und wenn eben jetzt ohnehin jemand sich dieser religiösen Spielart zugehörig fühlt und das dann mit politischen Meinungen verknüpft wird, dann kann das natürlich sozusagen nochmal eine extra Überzeugungskraft erhalten.
1: Die politischen Positionen von InfluencerInnen können durch einen religiösen Bezug also zugänglicher gemacht werden. Es ist aktuell fraglich, was für einen Einfluss christliche InfluencerInnen tatsächlich auf die Meinungsbilder ihrer FollowerInnen haben und ob sich der Content vereinzelter ChristfluencerInnen, der sich laut Verfassungsschutz gegen die freiheitlich-demokratische Grundordnung richtet, ein Risiko darstellt.
0: Die Bedeutung vom Phänomen Christfluencer wird weiterhin erforscht, zum Beispiel am CERES, dem Zentrum für religionswissenschaftliche Studien hier an der Ruhr-Uni. Und da ist dieses Institut, das ist nicht nur auf dem Campus zu finden, sondern auch genau da, wo sich sein Forschungsgegenstand tummelt, auf Instagram.

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1: mit Heidi Tauscher. Die Ausbreitung des Hunter-Virus stabilisiert sich. Das berichtet die Tagesschau. Nach Einschätzung der Weltgesundheitsorganisation neigt sich die Ausbreitung dem Ende zu. Die Nachbeobachtungszeit der Kontaktpersonen in Südafrika ist abgeschlossen. Ebenso sind die Quarantäne- und Nachbeobachtungszeiten in Spanien und der Niederlande abgeschlossen. Ob die Lage stabil bleibt, wird sich zeigen. In Frankreich kam es zu einem Flugzeugabsturz. Das berichtet die Tagesschau. Dabei sind alle 11 Menschen ums Leben gekommen. Bei der Gruppe handelte es sich um FallschirmspringerInnen, bestehend aus 5 TrainerInnen, 5 TeilnehmerInnen und dem Piloten. Der Grund für den Absturz ist noch unbekannt. Das Projekt Draußenseiter macht Schule soll über die Lage von Obdachlosen aufklären. Das berichtet ZDF heute. Zusammen mit der Kölner Straßenzeitung Draußenseiter berichtet Oliver Manns über seine Erfahrungen als Obdachloser. Dabei besucht er jede Schulform von der 4. bis zur 12. Klasse und klärt über Vorurteile auf. Dadurch soll mehr Verständnis geschaffen und Gewalt verhindert werden. Im Kemnader See wurden mehrere tote Hechte gefunden. Das berichtet die WAZ. Die Fische wurden gestern vom Ruhrverband entdeckt. Laut der Einschätzung von Fachleuten liege das an den hohen Wassertemperaturen der vergangenen Tage. AnglerInnen wurden gestern dazu aufgerufen, das Angeln vorerst einzustellen.
0: Das Wetter.
2: Ja, hin und wieder, da guckt die Sonne doch noch hinter den Wolken hervor, aber es bleibt im Laufe des Abends doch überwiegend bewölkt, weil aktuell 22 Grad draußen, genau das richtige Wetter, um mal so richtig durchzulüften in der Bude. Denn das warme Wetter, das kommt wieder, aber noch nicht morgen. Morgen ist es zwar überwiegend sonnig, aber die Temperaturen gehen nur drauf bis ungefähr 24 Grad und es bleibt trocken.
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2: Der WDR-Verkehr hat aktuell keine Meldung für euch. Die Straßen in und um Bochum sind frei. Wir wünschen euch weiterhin eine gute und sichere Fahrt.
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2: Der Hahn hier im Studio. Eine halbe Stunde haben wir noch zusammen. Was habt ihr in der Nase, wenn ihr an diesen Sommer denkt oder noch besser an die Sommer eurer Kindheit? Letzte Chance, eure Gerüche mit uns zu teilen. Das geht ganz einfach auf Insta oder per Mail an studio@ctdasradio.de.

dass ich euch daraus eine kleine Geschichte gemacht habe. Also setzt euch kurz hin, stellt euch vor, Dustin, Hauke, Antonia und Pia auf einem Roadtrip unterwegs und jeder begegnet seinem oder ihrem Sommergeruch. Die vier steigen also nach einer Pause wieder ins Auto und das stand in der Sonne. Dustin merkt sofort, dieser heiße Auto-Innenraum, so riecht der nur im Sommer. Tapfer fahren sie trotzdem weiter und drehen die Klimaanlage ordentlich auf, aber plötzlich fängt es draußen an zu donnern und zu schütten. Ein Sommergewitter. Nach 5 Minuten ist alles schon wieder vorbei. Hauke dreht das Fenster runter, atmet tief ein. Es geht doch nichts über nassen Asphalt. Und dann endlich sehen sie ihr Ziel, das Meer. Längst ist alles wieder trocken. Antonia steigt zuerst aus und sofort weht ihr diese unvergleichlich salzige Meeresbrise in die Nase. Den Rest des Tages verbringen die vier am Strand. Und Pia hat ihren Sommerduftmoment dann noch kurz vor dem Schlafengehen mit ihrer After-Sun-Creme nach diesem langen Tag am Strand. Ach, die riecht aber wirklich auch immer herrlich. Könnte ich mich auch reinlegen. Jetzt will ich auch gern einfach ins Auto steigen und los, aber der ganze Sommer, der liegt ja noch vor uns, kann also noch kommen. Vielen Dank euch fürs Mitmachen, für eure Antworten zum Sommerduft. Ich wünsche euch noch einen wunderbaren Abend.

0: CT, das Radio hier um 19.53 Uhr. Mein Name ist Rehm Dahan. Die Spätschicht, die ist für heute um. Ich sage Tschüss und bedanke mich bei dir, Heidi, für die Nachrichten.
1: Ich fand's auch ganz toll.
0: Hier geht's jetzt gleich weiter um 20 Uhr mit Melancholia live aus Dublin mit Martha Bock. Ich würde also an eurer Stelle einfach dranbleiben. Wir hören uns, wenn ihr mögt, in 14 Tagen wieder. Nächste Woche zur Spätschicht am Dienstag ab 17 Uhr sind wieder Cassie und Dominik für euch hier am Start. Bis dahin wünsche ich euch noch einen wunderschönen Abend.

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1: Am Dienstagabend auf CT das Radio und wie schon von meiner Kollegin sehr treffend gesagt, live aus Dublin. Heute habe ich eine ganze Menge für euch mitgebracht. Eine absolute Premiere wird heute in der Sendung stattfinden. Dazu verrate ich euch noch nichts, denn der Anfang der Sendung ist schon sehr ungewöhnlich mit dem ersten Song von Omnima. Ich glaube, so habt ihr Omnima noch nie gehört und deswegen habe ich gedacht, das ist ein guter Start für all das Neue, was da jetzt gleich in der Sendung folgen wird. Aber dazu gleich mehr.

Für all diejenigen, die jetzt gerade erst einschalten, ihr hört Melancholia auf CT, das Radio. Mein Name ist Martha Bock und ihr hört hier ganz, ganz viele neue Tracks aus der dunklen Szene. Das heißt, alles, was Gothic, Wave, Dark Wave, Synthie-Pop, 80er, alles das betrifft, was man eben so unter den sogenannten Grooftis hört. Und das nächste, was ich rausgekramt habe, ist Technology mit Memories Are Meant to Fade. Ja, wenn da nicht der ein oder andere anfängt mit dem Fuß zu wippen, dann weiß ich es auch nicht.

Vaxillary waren das mit 1000 Times. Und man mag es mir glauben oder man mag es mir nicht glauben, aber diesen Track habe ich tatsächlich von einem Techno-Label bekommen. Und da sieht man erstmal, wie, ja, nicht vorhanden die Grenzen sind zwischen technoiden Klängen und düsteren EBM-Tracks. Und das bringt mich zu dem Gedanken, dass elektronische Musik natürlich auch noch andere Facetten haben kann. Und was für eine, das beweisen auch Exit Unit, die sogenannten schwedischen Kraftwerk, die habe ich für euch rausgesucht mit Humanicide.

Brandneu Schandmaul mit Sternensegler hier bei Melancholia auf CT, das Radio. Davor habt ihr gehört Electric Callboy mit Saltatio Mortis und Hyper Hyper. Da die Sendung ja fast nur neue Tracks enthält, ist mir auch jetzt der Übergang nicht schwer gefallen, zu sagen, was jetzt kommt, nämlich die DAC. Was ist das? Die deutschen Alternative Charts. Und Melancholia ist dabei und darf sie präsentieren. Deswegen die Premiere schlechthin. Allerdings für die Leute, die die deutschen Alternative Charts im Auge behalten, da wird es jetzt aktuell nicht viel Neues geben, denn bei den Single Charts ist ja, sind die ersten drei Plätze unverändert zur letzten Woche, nämlich auf Platz 1 Sarah Knox mit Poor Old Man, auf Platz 2 ebenfalls Sarah Knox mit Superior Love und auf dem dritten Platz, sprich die Bronzemedaille, trägt Neurotic Fish mit Skin 26. Und in den Albumcharts, was hat sich da auf den ersten drei Plätzen getan? Auch nicht wirklich viel. Culture Kultur mit Atomic auf Platz 1, Thin Eater mit In Scissor auf Platz 2 und neu eingestiegen sind Armored Saint mit Emotion Factory Reset. Das sind die drei Alben für diese Woche und ich habe mir bei den Singles die beiden ja Neuzugänge rausgepickt, nämlich The Corsi mit Grau zu Licht und Noir Addiction mit Money for the Honey. Allerdings habe ich mir nicht Money for the Honey ausgesucht, sondern Serve Me Some Crime. Also aus den deutschen Alternative Charts folgen jetzt Noah Addiction mit Serve Me Some Crime und dann direkt The Corsi mit Grau zu Licht.

Gerade noch war das polnische Projekt Her Own World mit Project Pitchfork auf Tour und jetzt ist schon auch die neue Single draußen seit dem 26. Juni. Like a Moth heißt die Single und die wollen wir euch natürlich nicht vorenthalten. Deswegen hört ihr jetzt Her Own World mit Like a Moth.

Omen Code waren das mit Seizure. Ein Projekt, das aus der UK kommt, also sprich nur eine Insel weiter. Und das, was als nächstes kommt, ja, das musste heute noch unbedingt in die Sendung rein, denn morgen erscheint eine neue Single von Mildreda und da wird kein geringerer mitmischen als Johann von Suicide Kommando. Deswegen seid gespannt. Das wird dann morgen gedroppt. So viel sei verraten, sieht schon sehr gut aus. Ich konnte es auch noch nicht hören, aber ein Vorgeschmack auf das neue Album, das da heißt Realities und im August rauskommen wird, das habe ich auf jeden Fall für euch. Hier sind Mildreda mit End of the Line.

20.57 Uhr auf CT das Radio. Mein Name ist Martha Bock und ich schleiche mich ganz langsam aus dem Studio und beende diese heutige Melancholia-Sendung und sage, wir hören uns in 2 Wochen wieder, denn Metalmania steht schon in den Startlöchern und schart so, klopft schon an der Tür. Deswegen mache ich mich hier vom Mikrofon, überlasse die Bühne meinen Kollegen und verabschiede mich bis in 2 Wochen mit I Prevail mit der neuen Single Paradise.

0: Einen wunderschönen guten Abend. Wenn ihr die Musik hört, dann solltet ihr eigentlich wissen, es ist
1: Metal Mania, hallo.
0: Einen wunderschönen guten Abend und ihr vernehmt schon, ich, Sabrina Rem, stehe nicht allein im Studio. Mir gegenüber ist
1: Kevin Rössler, guten Abend.
0: Guten Abend. So, und wir haben natürlich wieder einiges für euch mitgebracht. Magst du schon mal einen kleinen Vorgeschmack geben, Kevin? Was so?
1: Ja, natürlich. Also, wenn es euch vielleicht mittlerweile nicht mehr überraschen mag, aber ich habe natürlich wieder ein paar News der letzten ein, zwei Wochen für euch mitgebracht. Und dann gibt es wohl möglich ein, zwei Party-Tipps. Wir werden sehen. Eine große Party steht dieses Wochenende an und in die Richtung wollen wir auch euch ein bisschen was erzählen. Es kommt nämlich Bochum Total auf uns zu und damit auch eigentlich, die Festivalsaison hat schon angefangen und es geht weiter.
0: Festival und Grillsaison, wir sind schon lange mit dabei, ne? Also, aber ja, es geht weiter und wird jetzt groß und darüber wollen wir uns heute noch ein bisschen austauschen. Aber erstmal marschieren wir jetzt mit Elaine. Die haben nämlich eine neue Single rausgebracht, We March.

0: Eternal mit Exciting to Expire. Und wir sind auch ganz excited, stellen wir fest, denn schwupps sind wir hier schon wieder am Mikro für euch. Nicht wahr?
1: Oh ja. Urplötzlich.
0: Urplötzlich sind die Songs vorbei, wo wir fleißig mitgewippt haben und können jetzt schon wieder euch in die nächste Welt einführen. Die Legende beginnt und sie klingt episch und düster. Die italienische Band Frozen Crown startet mit ihrem 6. Studioalbum The Legend of the Six Kings in ihr goldenes Zeitalter. Die Platte erwartet euch Anfang Oktober über Napalm Records. 10 brandneue Heavy Power Metal Songs erwarten euch. Der zackige Opener Lightning in the Sky wirft uns direkt auf ein Schlachtfeld mit blitzenden Klingen und einem Funkeln in den Augen. Ein perfekter erster Eindruck für ein Album, das Schlag um Schlag sitzt. Who Wants to Burn in Heaven ist richtungsweisend für diesen neuen Feldzug. Von Chören getrieben illustriert der groovige Song die Hölle als Reich der ewigen Herrschaft und fordert uns auf, in die Schlachtgesänge einzustimmen. Da fängt der Kevin hier schon fleißig an, mit dem Kopf zu nicken. Kriegst du Bock, ja?
1: Ja, machst das jetzt schon ein bisschen schmackhaft, ja. Ja,
0: pass mal auf, und ich mach noch weiter.
1: Okay.
0: Denn dann kommt Reborn, eine kraftvolle Hymne der Standhaftigkeit und eine Ode an den Zusammenhalt, die einfach unter die Haut geht. Besonders spannend, Songs wie The One, inspiriert von Tolkiens Herr der Ringe, hüllen die Band in eine mysteriöse Dunkelheit, in der die mitreißenden Melodien besonders strahlen. Und wer denkt, Frozen Crown können nur Heavy Power Metal, wird mit dem Cover von Iris von Goo Goo Dolls überrascht. Die Band verwandelt den 90er-Jahre-Hit in eine Power-Metal-Ballade, ja, bitte, mit Walzer-Takt, Hochgeschwindigkeits-Drums und ergreifendem Gesang. Doch Frozen Crown bleiben auch heavy und melodisch. Winter Hearts erinnert mit seinen schweren Riffs und dem Mitsing-Refrain an die Klassiker ihres Debüts The Fallen King von 2018. Und der Titeltrack The Legend of the Six Kings krönt das Album mit einer Mischung aus Melodic Death Metal und epischem Storytelling. Ein Duett zwischen Jade und Gitarrist Frederico, der hier nicht nur Growls, sondern auch Klagesang beisteuert. Also, ihr merkt schon, und du merkst schon, Kevin, nicht nur der Titel klingt legendär, oder?
1: Ja, da versprichst du uns ja schon wieder einiges. Aber Sabrina, so wie du das jetzt alles erzählst, sag mal, wie klingt denn jetzt dieses epische Stück?
0: Also, ich habe das epische Stück The One, ja, das mit dem Tolkien-Bezug rausgesucht für euch.
1: Sehr schön.
0: Ja, und wie sich das anhört, das erfahrt ihr jetzt.

0: Into the Fire von Arion. Und jetzt habe ich immer noch hier keine Fanfare irgendwie mir rausgesucht. Das müssen wir uns mal angewöhnen, denn jetzt kommt ja wieder ein wichtiges Thema.
1: Ja, ich glaube, wir müssen einfach mal neue Sounds aufnehmen hier für Metal Mania.
0: Ja, einfach mal so.
1: Eindeutig.
0: Jetzt kommt mir natürlich spontan auch kein vernünftiger Fanfaren, keine vernünftige Fanfare in den Sinn, die ich jetzt trällern könnte. Deswegen leite ich jetzt einfach mal über zu Kevin und die Metal News. Viel Spaß!
1: Ja, wir haben ein paar News der letzten ein, zwei Wochen. Los geht's mit Joe Longobardi, das ist der Drummer von The Amity Affliction. Der hat nämlich die Band verlassen. Nachdem Anfang letzten Jahres bereits Aaron Stringer, der Sänger und Bassist der Band, ausgestiegen ist, geht nun auch der Drummer der australischen Band. Im Gegensatz zu Stringer scheint Longobardi allerdings die Band freiwillig zu verlassen. Einen genauen Grund gab er hingegen nicht bekannt. Da dieser im Gegensatz zu seinen Bandkollegen in Amerika wohnt, sind Komplikationen, die die Distanz mit sich bringt, nicht auszuschließen. Gvar erhält mittlerweile Morddrohungen. Seit inzwischen über 40 Jahren stellt die Band Gvar bereits Scheinhinrichtungen berühmter Persönlichkeiten und PolitikerInnen dar. Die machen da sehr satirisch überspitzte Shows. Doch erst seitdem sie Personen wie den US-Präsidenten Donald Trump und Tech-Milliardär Elon Musk und andere Situationen aus der aktuell politischen Lage Amerikas satirisch zur Schau stellen, werden sie stark kritisiert und angefeindet. Nach eigenen Angaben gab es in der Vergangenheit wenig bis keine Kritik an ihrem Satireprogramm, doch neuerdings sehen sie sich mit Morddrohungen konfrontiert. Und Frontsänger Mike Bishop stellt die These auf, dass sich nicht Gvar, sondern die politischen Ansichten der Menschen stark gewandelt hätten. Er bezeichnet die Situation zwar sowohl als lächerlich, gleichzeitig aber auch als beängstigend. Videos vom Download Festival in England rufen die Polizei auf den Plan. Dabei sind allerdings nicht gerade musizierende Bands zu sehen oder die Crowd beim Feiern, sondern das Riesenrad des Festivals. Auf diesem hat nämlich ein Pärchen während des Auftritts von Guns N' Roses auf ihre eigene Art gefeiert. Und nun ermitteln die Beamten wegen unangemessenem Verhalten in der Öffentlichkeit, wenn ihr versteht. Und während Nightwish zurzeit eine Pause bei ihrer Tournee eingelegt haben, tritt Frontfrau Floor Jansen im kommenden Jahr alleine auf. Vor kurzem verkündigte sie für ihre gleichnamige Soloprojekt mehrere Auftritte im Rahmen der Hiatus Tour im Frühjahr 2027 an. Die Konzerte werden das kommende neue Album zelebrieren, von dem bisher zwei Singles veröffentlicht wurden. Die Europatournee findet von Januar bis Februar in mehreren Nachbarländern Deutschlands statt, aber nicht in Deutschland selbst. Auch Five Finger Death Punch feiern 20 Jahre Bandgeschichte inzwischen mit ihrem mittlerweile 10. Album. Das trägt den Namen Legacy und erscheint am 31. Juli diesen Jahres schon. Nach der ersten Single mit dem Titel Eye of the Storm, den ihr auch hier schon bei Metal Mania gehört habt, veröffentlichte die Band vor kurzem die zweite Single mit dem Titel De Oppresso Liber, was übersetzt die Unterdrückten befreien bedeutet. Auch Five Finger Death Punch gehen im Januar und Februar nächsten Jahres mit dem neuen Album hier in Deutschland auf Tour. Und ansonsten würde ich jetzt eigentlich zu dem Partysegment kommen, wo ich euch erzähle, wo ihr dieses Wochenende so schön feiern gehen könnt. So, jetzt habe ich's. Allerdings musste ich bei der Recherche irgendwie feststellen, dass keiner der üblichen Verdächtigen großartig Partys anbietet. Und ich habe da auch eine Vermutung. Sabrina, weißt du, was dieses Wochenende auch stattfindet?
0: Ich ahne was. Lass mich nicht lügen, Bochum Total.
1: Bochum Total, in der Tat. Und ich denke, viele Clubs sagen da, vielleicht wollen die Leute dieses Wochenende lieber die kostenlose Live-Musik draußen genießen, denn auch zu Bochum Total kommen dieses Jahr wieder einige Metal-Bands. Unter anderem Samurai Pizza Cats, Enemy Inside und From Fall to Spring.
0: Was ich dann ja krass finde, ist, sollte das tatsächlich so sein, dass dann halt wirklich die Städte in der kompletten Umgebung sagen, ja, ist ja Bochum Total, geht da mal dahin oder so. Also
1: ja, selbst die Helvete in Oberhausen hat dieses Wochenende keine Metal-Partys.
0: Das ist schon Respekt.
1: Ja, die scheinen das aber alle großartig im Blick zu haben. Und ich meine, das kann auch nicht schaden, denn es ist umsonst und draußen. Das Wetter lässt es im Moment zu. Hoffen wir, dass es nicht so animale Scheiß wird wie letztes Wochenende. Und dann kann man das auch bestimmt gut genießen.
0: Definitiv. Hoffen wir aber auch, dass es dann jetzt nicht total in Regenplörre endet. Ne? Auch wenn die Bäume das sicherlich bräuchten. Aber warte bitte, Himmel, noch ein paar Tage damit die Leute dann das Festival genießen können. Oder leg jetzt los.
1: Ja, bitte. Sowohl als auch. Leg jetzt los mit dem Regen und lass mich Bochum Total genießen.
0: Genau. So, aber geht gleich noch weiter, ne?
1: Es geht gleich noch weiter, ja. Denn die Festival-Saison hat jetzt schon längst angefangen. Die ersten Festivals haben schon stattgefunden. Oder eben auch nicht. Da habe ich leider auch noch was zu erzählen gleich. Und dann philosophieren wir vielleicht auch mal ein bisschen über die kommenden Festivals dieses Jahr noch.
0: Machen wir. Und jetzt machen wir erstmal mit Kilmara und Liberty Side weiter.

0: Da hast du jetzt ja fleißig mitgewippt. Hier, Kevin, wen haben wir gehört?
1: Das war natürlich Electric Callboy mit Tanznight. Der gleichnamige Titel, wie das nächste Album auch heißen soll, Tanznight, erscheint im August.
0: Und du hattest dir, glaube ich, was dabei gedacht?
1: Ja, habe ich. Denn Electric Callboy, die haben natürlich auch schon das eine oder andere Mal gespielt dieses Jahr. Unter anderem bei Rock am Ring und Rock im Park Anfang Juni. Das ist ja eigentlich so der Festival-Startschuss eigentlich immer im Jahr, zumindest im deutschsprachigen Raum oder in Deutschland. Und ja, und jetzt geht's erst richtig los.
0: Zumindest was halt Metal-Musik betrifft, ne?
1: Ja, fair.
0: Und Rockmusik.
1: Genau, hast du recht.
0: Ja, das war am 5. bis 7. Juni. Und also ich weiß zwar nicht, wer das da draußen nicht wissen könnte, aber trotzdem gibt es ein paar Infos. Das Rock am Ring und Rock im Park sind quasi Zwilling-Festivals, die parallel an einem Wochenende stattfinden und insgesamt über 170.000 Besucher anziehen. Und Headliner, ja, werden meist im Herbst des Vorjahres bekannt gegeben. Dieses Jahr waren es unter anderem Linkin Park, Volbeat und Iron Maiden. Und ich glaube, das ging ja gut zur Sache.
1: Ich denke auch. Also man hat ja, es wurde einiges im Livestream gezeigt, unter anderem auch Linkin Park, und das hat wirklich Spaß gemacht. Also das habe ich mir auch angeguckt, bin ja auch großer Linkin Park Fan, und das war einfach eine Bombenstimmung.
0: Trotz des Wetters oder wegen des Wetters.
1: Ich glaube, auf dem Ring war eigentlich relativ gutes Wetter, so wie ich das mitbekommen habe. Hat auch unter anderem geregnet, aber hauptsächlich guter Sonnenschein. Und dann klopfe ich mal auf Holz, dass das so bleibt, denn wir beide haben ja auch noch was vor, also nicht unbedingt miteinander, aber wir gehen ja auch noch dieses Jahr auf ein Festival.
0: Da kommen wir gleich zu, das genau, aber wir haben noch ein großes Festival, eins der größten Metal-Festivals in Europa.
1: Oh, stimmt, das war ja auch schon, hast du recht.
0: Das war auch schon, ne? Das Grasspop Metal Meeting 2026 in unserem wunderschönen Nachbarland Belgien.
1: Und da waren ja auch wieder, also einige gleiche Bands dabei, wie sie auch auf dem Ring waren. Volbeat unter anderem waren dabei, Limp Bizkit ebenfalls, Bad Omens und noch andere Bands, die wir gleich auch noch hören werden, auf anderen Festivals unterwegs sind, unter anderem Electric Callboy. Aber die legen ja auch ordentlich auf mit 4 Tagen und einem Haufen an Bands. Wer war denn da dieses Jahr Headliner?
0: Headliner bei Grasspop Metal?
1: Ja.
0: Einige. Wir hatten unter anderem Bring Me the Horizon, Sabaton, The Offspring, Volbeat hat es ja schon genannt und so weiter und so fort. Und jetzt vielleicht noch ein paar ältere Bands oder Macher, nämlich Accept und Alice Cooper. Ja, was für die Fans, die schon länger dabei sind. Da gab es einiges zu hören, und zwar vom 18. bis 21. Juni war das. 4 Tage volle Lusche Metal.
1: Sehr gut, das will man doch.
0: Ne, ich sagte gerade schon, es ist eins der größten Metal-Festivals Europas. Es zieht nämlich immer so um die 150.000 Besuchenden an, hat 5 Bühnen, wie gesagt 4 Tage, und ist wahrscheinlich auch ein unvergessliches Erlebnis.
1: Bei dem Aufgebot an Bands, die man da immer hat, auf jeden Fall.
0: So, nicht ganz so viele Besuchende, aber für ein Festival doch sehr viele Besuchende, nämlich so um die 85.000, das kann das Wacken Open Air auffahren.
1: Wacken!
0: Genau. Und das, da hattest du ja gerade angedeutet, da werden wir hoffentlich beide dieses Jahr dabei sein.
1: Ich bin da auf jeden Fall dabei. Tickets sind schon seit letztem Jahr in der Tasche. Ja. Aber ich gehe da natürlich auch jedes Jahr privat hin. Du willst ja immer für Metal Mania auch ein bisschen was an Content mit reinbringen und Interviews. Und da hoffen wir mal natürlich, dass das auch alles noch klappt dieses Jahr.
0: Ja, es ist Gewohnheit mittlerweile, dass sich das alles nach hinten schiebt, dass man es erfährt.
1: Muss man ein bisschen spontaner sein.
0: Ja, also geplant ist ja dann schon alles, ne?
1: Ja.
0: Da muss man sich dann halt spontan für die Woche Urlaub, sollte es nicht klappen, sich halt einen anderen schönen Ort suchen.
1: Aber Urlaub ist Urlaub.
0: Wollte gerade sagen, aber nein, wir halten die Daumen, es sollte was werden, damit wir hier auch wieder fleißig Interviews für die Hörenden haben. Das Wacken Open Air hat eben 85.000 Besucher, Pi mal Daumen, aus über 80 Nationen. Dieses Jahr Headliner sind In Flames, Powerwolf und Death Leopard. Und es findet vom 29.07. bis 1.08. in Wacken in Schleswig-Holstein statt.
1: Wo denn sonst?
0: Wo denn sonst?
1: Wenn nicht in Wacken?
0: Wenn nicht in Wacken. Und da kann ich sagen, das lohnt sich. Es sind noch Karten da. Es ist ein Wunder. Es ist
1: stimmt, dieses Jahr ist noch nicht so ganz ausverkauft.
0: Es
1: ne?
0: ist noch nicht ganz ausverkauft. Deswegen, da könnte man noch hin.
1: Kann ich empfehlen.
0: Spontan. Ja, ich auch. Dann haben wir noch in Dinkelsbühl in Bayern das Summer Breeze. Magst du sagen, wann das stattfindet?
1: Ja, das findet relativ kurz nach Wacken statt, nämlich vom 12. bis 15.8. Und ich muss sagen, das Summer Breeze, das lockt mich ja auch schon so seit Jahren. Da kommen nämlich wirklich immer fantastische Bands und auch wirklich so genau die eigentlich, die ich auch höre. In diesem Jahr sind das auch In Flames, wie auf Wacken, Halloween und Arch Enemy, die auch immer beide eine gute Show machen. So habe ich zumindest von Halloween gehört, bei Arch Enemy weiß ich's.
0: Ja, Halloween habe ich auf dem Wacken auch schon live gesehen. Doch, machen eine gute Show. Und ach so, genau, da wäre meine Frage vorne auch noch gewesen, habe ich wieder vergessen, guck mal. Auf wen du denn besonders post beim Wacken Open Air? Und da hörte ich jetzt schon raus, In Flames.
1: Von den Headlinern auf jeden Fall In Flames, aber ansonsten freue ich mich da auch noch sehr auf Paleface und Orbit Culture. Ja. Die höre ich im Moment rauf und runter.
0: Ja, also ich harre der Dinge und vor allem In Flames.
1: Ja. So. Verständlich.
0: Aber ja, wie gesagt, lassen sich auch auf dem Summer Breeze 2026 anschauen. Hatten wir das Datum schon genannt? 12. bis 15.8. Ja. hatten wir, ja. Wenn nicht, war es jetzt hier nochmal. Dann haben wir noch das Partisan Open Air 2026.

0: Suling in Niedersachsen.
1: Und wen haben wir da dieses Jahr?
0: Judas Priest, In Flames, Arch Enemy, hatten wir gerade auch schon.
1: Ja, wenn die einmal hier im Land sind, dann machen die halt die ganze Tour.
0: Ich wollte gerade sagen, wenn dann richtig. So, und dann hätten wir noch ein kleineres, wo jetzt vielleicht nicht ganz so dicke Headliner sind, für die, die das eher gemütlicher wollen. Da hätten wir noch das Forest Metal Open Air Festival in Bayern, Bad Wörishofen. Und das ist vom 25. bis 30. August. Und da haben wir?
1: Da haben wir Bands wie Propane, Die Legende von Nord und Dust Bolt.
0: Yes. So, und wir haben jetzt als nächsten Song die Samurai Pizza Cats. Und da hast du dir auch was dabei gedacht.
1: Genau, wenn, wie gesagt, die Samurai Pizza Cats, die kommen dieses Wochenende auch zum Bochum Total. Und um euch da mal einen kleinen Vorgeschmack drauf zu geben, haben wir jetzt den Song
0: Outcast.
1: Genau, viel Spaß.

0: Landmarks mit Lost in a Wave. Landmarks waren eine der wenigen Bands, die ich letztes Wochenende auf einem meiner ersten Festivals dieses Jahr gesehen habe, nämlich auf dem Vainstream in Münster. Hat mal als Eintagesfestival angefangen, aber seit letztem Jahr findet das tatsächlich auch über zwei Tage statt. Und dieses Jahr war das 20-jährige Jubiläum von dem Festival. Und ja, Landmarks, die haben wir da auch schon, ich glaube, vor, lass mich nicht lügen, 3 oder 4 Jahren das erste Mal gesehen. Da haben die tatsächlich das Festival eröffnet. Das war ganz lustig. 9.30 Uhr, allererste Band. Die haben ihre ersten 2 Lieder gespielt und waren sehr perplex darüber, wie viele Leute dann noch standen. Weil auf dem Mainstream gilt eigentlich, ab der ersten Band ist der Großteil des Festivals schon da. Die BesucherInnen haben Bock, die Bands zu sehen. Sich darf auch von der Musik vielleicht manchmal berieseln zu lassen, wenn sie die Bands jetzt nicht so hören. Und deswegen meinte dann der Sänger von Landmarks ganz erstaunt: Leute, wir haben jetzt erwartet, wo wir das Festival eröffnen. Wir spielen hier nur vor 50 Leuten. Wir haben 50 Croissants und Wasserflaschen mitgebracht und wollten mit euch frühstücken. Teilt's euch trotzdem irgendwie. Und ja, das ist irgendwie so eine Erinnerung, die ist hängen geblieben. Aber auch nicht nur mir oder uns, die wir in der Gruppe immer zum Mainstream gehen, sondern scheinbar auch der Band selbst. Denn dieses Jahr, als die gespielt haben, haben sie die Geschichte auch einmal kurz und nochmal aufgebracht und meinen, ey, unfassbar, wie wir in den letzten Jahren gewachsen sind. Wir haben hier dieses Festival eröffnet, dachten, hier ist wirklich keine Sau, die uns sehen will. Und mittlerweile haben wir so einen späten Slot. Ich glaube, 20 Uhr haben sie gespielt dieses Jahr. Und ja, es ist schön zu sehen, wie die Bands dann mit dem Festival wachsen und sich freuen. Ich habe ja aber gesagt, das war eine der wenigen Bands, die ich gesehen habe dieses Jahr da auf dem Mainstream. Und das ist tatsächlich wegen der Hitze gewesen, die vielleicht die ein oder andere Person auch mitbekommen haben könnte in den letzten Tagen. Ja, wir dachten, wir sind schlau, wir gehen erst auch nachmittags hin. Dodgen irgendwie so ein bisschen die Mittagshitze und können dann den Abend so ein bisschen genießen. Hat auch ganz gut funktioniert, aber wir waren trotzdem wirklich bis in die Schuhe nass geschwitzt und das war ja schon ein bisschen anstrengend. Deswegen wollten wir dann am zweiten Tag oder haben wir schon überlegt, für den zweiten Tag einfach nur uns in den Garten zu setzen bei meinen Eltern, weil mein Vater, der kommt tatsächlich auch immer mit zum Mainstream. Und dass wir uns da dann einfach den Livestream anmachen, uns berieseln lassen, schön grillen, uns einen netten Tag machen, weil nochmal so ein ganzer Tag in der Hitze wird einfach anstrengend. Haben wir gemacht, hat gut funktioniert und war auch irgendwo die bessere Entscheidung, denn abends wurde das Festival leider abgebrochen, noch vor den Headlinern, denn es war dann gab dann eine große Unwetterwarnung und war wohl auch besser so. Das große Unwetter ist wohl vorbeigezogen, aber es gab angeblich 1-2 Blitzeinschläge nahe des Festivalgeländes. War dann doch die bessere Entscheidung.
1: Wahrscheinlich schon. Wenn man auf dem Festival ist, denkt man sich dann meistens, wie blöd, und ist doch gar nichts. Aber am Ende kann man froh sein, wenn nichts passiert, ne?
0: Ja, definitiv. Ich war auch froh. Also zumindest, ich habe noch nicht gesehen, dass irgendwie großartig Leute umgekippt sind in der Sonne. Also manche passen da leider sehr schlecht auf sich auf, aber es ging tatsächlich dieses Jahr. Haben die Leute genug Wasser getrunken, auch neben ihrem Festivalbierchen?
1: Ja, ich meine, es sind Baustellenabsperrungen geschmolzen, ne? Also, und Asphalt aufgebrochen.
0: Ich bin gefühlt auch geschmolzen, aber das klingt dann doch noch etwas härter.
1: Ne? Also, das ist schon alles gar nicht mal mehr so lustig da draußen.
0: Und du hast ja gerade auch den Regen gewünscht. Jetzt gerade hier zumindest am Studio regnet's.
1: Guck mal, ne?
0: Dann ist es vielleicht auch zum Wochenende schon wieder weg.
1: Das wäre doch was. Und die Pflanzen haben genug zu trinken bekommen. Das wäre doch was, wenn es jetzt heute Nacht auch ein bisschen abkühlen würde.
0: Bitte. Ne? Ich schlafe unterm Dach.
1: Ui. Ja. Ui, ui, ui. Nee, also wir wünschen uns für die kommenden Festivals aushaltbares, schönes Wetter.
0: Bitte, ja. Und ich meine, wir wissen ja alle, dieses Jahr Wacken, da wird auch 24 Grad bewölkt.
1: Ne? Wahrscheinlich.
0: Nee, keine Extremer, ne? Wir wissen ja.
1: Und im Notfall, da bin ich ja mal gespannt, ob sich das dann durchgesetzt hat. Ich hatte letztes Jahr davon berichtet, von diesen komischen Matten, die sie auf einem Weg ausgelegt hatten zur Probe, ob die sich wirklich durchgesetzt haben, weil die den Schlamm wirklich gut aufgehalten haben. Also schauen wir mal, was wird.
0: Es gibt ja dieses Jahr eh keinen Schlamm.
1: Nee, genau. Natürlich. Es gibt jetzt aber Feierabend. Wir hören uns hoffentlich in 2 Wochen wieder. Für euch an den Mikros war
0: Kevin Rössler
1: und Sabrina Gremm. Und nächste Woche hört ihr dann aller Wahrscheinlichkeit nach die liebe Ina. Wir gehen raus mit, oh Kevin, jetzt brauche ich dich.
0: Das ist Void Walker von Ashes of Perishing.
1: Super, und danach haben wir noch Levels mit Godlike. Tschüss, schönen Abend.
0: Ciao.

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